0: 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Ja. Så kleine Kruse runter war ja auch ganz nett. So. Kann ich gleich abfahren und dann guck ich mal. Ja. Guck mal, was der Tag bringt. Ich hoffe, dass es ein bisschen ruhiger wieder wird. Aber echt was, ja. Sag eher an einem einzelnen Kunden, der jetzt 2 Tage da Stress gemacht hat. Aber ich hoffe, dass es jetzt erledigt. Ja. Den haben wir gestern mehr oder weniger. Die Tür gezeigt. Ja, manchmal muss man. So. Jetzt bin ich am Abfahren. Und guck mal. Nochmal wieder zur Tankstelle.
1: Danke, von mir schub ich auf, weil ich mal hier an der Tankstelle war. Die Schwerleitung ist 2:14, das war schon okay. Der müsste ja eigentlich mal anfangen, das gibt's ja sein.
0: Eben war es so verschrappelt, jetzt kam der letzte Durchgang, komm an.
1: Jetzt war es vorbei, eben bei der Shell waren es 2:14, jetzt 2:13, da wird es jetzt mal eben Nachtlangs machen.
2: Gotango in Dortmund.
0: Dort, ich auch. Genau. Ein paar Meter. Ja, okay, dann. Ja, kann ich eigentlich noch einen schönen Tag wünschen. Kommt gut durch. Dann denke ich ja. Morgen aus Homeoffice wahrscheinlich.

0: mal aus dem Homeoffice. Ich setze heute Abend wieder zurück und morgen früh bis Start haben wir ein bisschen mehr Zeit und die Verbindung ist etwas besser. Alles klar, dann guck mal, dass du das Sprit aufnimmst. Schönen Tag und 73 aus OWL, die Kaffee, die XD3 Tigermobil. Ich sag tschüss und mach dann heute.
1: So, mein Mann, das war's. Dann bis morgen. Schönen Tag, komm gut durch. Die Kaffee, XD3, die sind auch gut. Ciao, ciao.

0: 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Das war jetzt leider, glaube ich, gedoppelter. Christoph?
1: Ja, ich bin hier.
0: Jawohl, der 9DSP ist auch da. Ja. Jo, hat, ja, müssen wir mal zwei, dreimal rufen da eben und den Rolf.
1: Ja, hab ich ja gerade schon gemacht. DM6, DM6, DM9, CAV.

0: Ja, Alpha Cardio 7 ist eben im Hundhaus, er meldet sich gleich da. Ja, dann würde ich sagen, bleiben wir mal kurz ein bisschen hier, ne? D9CAV hier, im Gespräch mit DN9 DSP. Mein Gott, geht schon wieder los.
1: Ja, geht schon wieder los, ne? Ja, mit diesen ganzen Gedöne-Sachen. Ja, ne, hier klappt auch ganz gut, ne? Würde ich sagen, ja, funktioniert.
0: Bin ich hier gut zu hören da auf dem Relais jetzt von deiner Seite, weil ich krieg das ja nicht mit hier.
1: Ja, du bist hier sehr gut zu hören. Ja. Besser wie über Duisburger.
0: Ja, und das mit der Antenne im Garten, hier 3 Meter über Boden, ne? Unglaublich. Faszinierend. Ja, aber das sollte eigentlich klappen, weil wenn der von sich aus da zum Dortmunder Relais kommt, dann müsste das auch funktionieren. Ja gut, das Relais steht auch ziemlich hoch, ne, in Dortmund.
1: Ja, das stimmt. Ja gut, wenn ich dich hier gut höre, der hört dich genauso, wie ich dich jetzt hier höre. Sofern er uns hört, oder wenn er da dreht, ja klar, er muss das Relais auf jeden Fall auch kriegen. Warum soll er das nicht kriegen, ne, als Hofertal, beziehungsweise Dings, das ist doch locker, ist doch Nahbereich da.
0: Ja, sollte klappen. Ich glaube, wenn er uns gleich quatschen hört hier, damit er sich schon reinmelden. Wie gesagt, er ist eben im Mund. Und dann kommt er, weil er hat geschrieben, er hat ein Relais am Laufen jetzt hier. Jo, ja, da fahren wir Samstag auch mal hin zum Ralf. Hier mal auch mal besuchen. Bisschen Schnack in die Wurst auf den Grill schmeißen. Jo.
1: Genau, so sieht das aus. Mach das ruhig mal, ne? Bisschen Abwechslung in der Bude kriegen.
0: Eiser, lieber Mensch, der Ralf. Er hat mich ja zweimal an der Dortmund gefahren und. Jo, hat er getan.
1: Ach sicher. Klar, warum auch nicht? Ich habe jetzt die auch angeboten, ne? Jo. Für so was macht man das schon mal, ne?
0: Ja, macht man auch nicht für jeden, ne? Das ist Fakt, ne? Ja, aber der Ralf hier was hat, bin ich ja auch da, ne? Aber der fragt ja nicht. Das ist für mich immer doof, mit dem Roller da zu ihm zu fahren, ne? Ich bin unheimlich lange unterwegs, kann besser mit dem Zug, mit dem Spielbahn fahren.
1: Ja, kannst du machen da, ne? Gehst in die Schwebebahn rein, nimmst den Roller mit.
0: Ja, genau. Die werden mir da was erzählen, du.
1: Ja, das Problem ist aber die Treppen rauf und runterfahren.
0: Ja, aber ist ja egal, ist der eckige Reifen, da passt das.
1: Kann man auch machen, ja.

0: tatsächlich einer sein Gerätverkehr dahingestellt hat, die Dings weggesteckt hier an, hier da auch schnell die. Ach, ja. Wieder sein Ding ist nicht ausgeschaltet. Boah, ich komme jetzt nicht drauf.
1: DSK 31.
0: Ja, aber hier, das ist ja für diese Standortübermittlung genau. Nee, mein Gott, wie ist das nochmal hier? Diese Standorterkennung, alles weg, halt jetzt. Ach, ich weiß jetzt auch nicht. Ich bin durcheinander heute.
1: APRFI, wieso?
0: Ja, richtig. Normalerweise ist das ja 144-800.

0: Ja, aber hier, das ist ja für diese Standortübermittlung genau.
1: Sebastian immer so schön sagt, möchte ich anonym bleiben. D9, DST, D9, CRV.

0: Ja, mit der anderen Antenne, die ich vorne auf der Ecke habe, habe ich das hier, glaube ich, mit S9. Na gut, wenn ich dann jetzt die Antenne jetzt hier, jetzt habe ich noch zwei Elemente, die ich jetzt nach oben schieben könnte. Na, ja, dann bin ich, nee, komme ich auch noch nicht auf das Niveau von der anderen.
1: Ja, man muss am besten wissen, was du machst, ne? Das ist am besten so hoch wie möglich kommt, aber hier klappt das ja, ist ja kein Problem.
0: Nö, hier ist die Kommunikation ja möglich. Guck mal, ich komme bis dahin, ich höre dich jetzt hier auf, wunderbar. Jo, wie fällt das Relais denn bei dir ein zu Hause?
1: Also ich habe das Einstrich wurde 9, also S9, gute, sagen wir mal gute S9, ja.
0: Ja, da bin ich ja mit meinem Standort auch gar nicht so schlecht, das passt ja auch. Und eigentlich ist das auch bis da runter, würde ich sagen, ziemlich frei von meiner Seite her.
1: Ja, sag doch mal nicht, du musst aber ganz Bochum drüber weg, ne? Ich meine, das steht ja unten an der B1 irgendwo. Und da müssen wir aber ganz Bochum und Essen drüber weg. Das musst du bedenken, da geht ganz schön hoch und hinten wieder runter.
0: Ja, aber dafür fällt das doch schon richtig gut ein hier. Komischerweise, das Uroni-Relais, das schwankt bei mir rauf und runter hier, ne? Da ist teilweise mal ganz weg und geht dann hoch bis 2/9 hier.
1: Ja, du musst aber auch bedenken, das Duisburger Relais ist ja nur ein experimentelles Relais, ne? Für die Uni. Das ist ja kein kommerzielles in dem Sinne, wie hier extra dafür ausgelegt, ne? Das ist ja eigentlich nur für die, die in der Uni sind. So ein Bastelprojekt in dem Sinne.
0: Ich mal eben kurz im Hintergrund, ich mir ein bisschen vorgelassen.
2: Hier ist CA6G, Portable, hallo.
1: Jo, die Station ist gehört, nur Rufzeichen kam nicht ganz durch.
2: Hier ist DA6GE Mobil.
1: DA6GE?
2: Korrekt, DA6GE Mobil. Ich weiß nicht, wie ich rauskomme hier, aber Profil unterwegs.
1: Jawohl, hier hast du den DR9 DSP Standort hier in Oberhausen.
2: Nun, ich bin mobil unterwegs gerade, Ecke Linnig Richtung Hückelhofen. Ich glaube, es war der andere OM, ich habe eben jetzt eingeschaltet, nur zu früh mit diesen Schwanken eines Relais, das reinkommt. Obwohl ich ja quasi in Jülich Region wohne, bekomme ich das Jülicher Relais bei mir sehr schwankend rein. Manchmal schwankt der erst zwischen 1 bis 9 Sekunden halt auf und ab. Und durch mehrere Versuche konnte ich feststellen, dass ich tatsächlich an zwei Windrädern wie ein riesiger Reflektor agieren. Habe ich durch einen anderen UAM den Hinweis bekommen, das mal zu prüfen und in der Tat liegt es bei mir an Windrädern, die das bei mir entsprechend so stark beeinflussen.
1: Ja, genau, das gleiche haben wir auch hier im Verdacht bei uns, dass da Windräder

0: beziehungsweise Baukräne, weil wir sind ja hier mitten in der Stadt Essen, Duisburg, dass da Baukräne drehen und da, ne? Ja, ja, das haben wir auch im Verdacht, ne? Weil das kommt schon mal vor, ist auch so. Und ja, ist naheliegend auf jeden Fall.
1: Wie gesagt, ich wollte es nur hinzufügen, weil ich konnte am Anfang selber nicht glauben, weil, wie gesagt, ich wohne vom Jülicher Relais selber, die Luftlinie ist 10, 15 Kilometer entfernt, da bekommt man das viel schlechter rein als zum Beispiel das Aachener, Viersen, Stolberg oder sonstige umliegende Relaisstation mit einer relativ bescheidenen Antennenposition bei mir. Und wie gesagt, durch ein paar Experimente konnte ich das natürlich nachstellen, mich aufs Feld gestellt und man sieht genau immer, wenn der Flügel dann auf die Uhrposition vorbeigegangen ist, dass immer ganz kurz das Signal weggebrochen ist. Das wollte ich auch gar nicht sagen, das.
0: Ja, okay. Ne? Ja, ist auf jeden Fall immer gut und gerne zu hören, sowas da, ne? Dass andere Leute auch die Erfahrung da gemacht haben, ne? Ja, bleibt ja auch nicht aus. Ist eben halt nicht mehr so wie früher, ne? Alles freie Strecke. Jo, manchmal reicht auch ein Baum, der ein bisschen im Wind hin und her wippt. Ne? So ist das eben halt. Ja, aber schön, dass andere Leute auch die Erfahrung gemacht haben da, das ist schon mal gut. Ja, und wie gesagt, das Duisburger, das DB0DR, das ist nicht ganz so stark, das ist auch sehr schwach von der Ausleistung her. Wie gesagt, das ist ein Uni-Relais, ein Test- und Experimentier-Relais. Und ja, das ist alles, ja, für den Ausdruck nicht in die Kinderschuhe, aber nicht so professionell aufgebaut wie jetzt zum Beispiel Dortmund.
1: Ja, wie es im Ruhrgebiet aussieht, habe ich bis jetzt noch nicht so beobachtet und ganz beurteilen. Aber ja, ich meine, das Aachener Relais in dem Fall hier zum Beispiel, das hat ja nun mal eine etwas bessere Position erhalten und strahlt schön ins Land ab. Und wenn natürlich eine kleine flache Station hast, wie gesagt, reicht ein Baum oder sowas, man merkt ja selber, manchmal muss man nur ein paar Millimeter oder Zentimeter auch vom portablen Funkgerät die Antenne bewegen zwischen nichts und allem.
0: Ja, das ist richtig. Die Erfahrung haben wir ja schon alle gemacht da, ne? Drehst du dich ein bisschen, dann hast du wieder gut und den nächsten Zentimeter hast du wieder gar nichts. Ja, genau so ist das nämlich, ne? Ja, Aachener Relais habe ich von hier noch gar nicht gearbeitet. Müsste ich mal gucken, ob ich da überhaupt hinkomme zum Aachener Relais. Muss ich gleich mal gucken. Muss ich mir mal raussuchen und dann kann ich das mal einstellen. Mal gucken, ob ich das überhaupt hier kriege. Aber ich denke mal schon. Zwar schwach vielleicht, aber ich Gladbach kriege ich, Viersen kriege ich, da müsste ich Aachen eigentlich auch kriegen, denke ich mal. Habe ich noch gar nicht ausprobiert, siehst du. Da fehlt mir noch was in der Liste.
1: Ja, ich gehe jetzt gerade direkt in den Log rein über Delta Bravo 0, siehst du alles als das Aachener Relais. Mit nichts verbunden, sonstiges einfach sitzt das Funkgerät im Auto und gleich in der Firma. Das war es auch eigentlich auch schon von mir. Ich will euch nicht weiter aufhalten und wünsche dir dann einfach einen schönen Tag dann hier von Delta Alpha 6 Golf Echo Mobil.
0: Jawohl, dann entlasse ich dich wieder 73 der neuen DSP hier am Ohr, der Dirk. Standort Oberhausen da, ne? Schön, dich gehört zu haben, immer mal wieder gerne.
1: Danke, Grüße aus Dückelhofen, 73.
0: Jupp, 73, Christoph, bist du wieder da? Der 9. DAV.
2: Christoph, ja, in Oberhausen. Nicht weit weg davon, Dirk. Ja, mit dem Windrad, das habe ich auch schon mir so gedacht, weil das steht eigentlich zwischen Essen und oder Duisburg und Oberhausen im Mühlheim da oben auf der Halde. Und das könnte schon gut sein. Jetzt wurde das sagst.
0: Ja, ja, das hängt. Ja, das kommt sogar hin. Ich werde jetzt gleich mal auf Google gucken, ne? Wie die Linien da verlaufen, von hier aus dahin. Das können ja nicht mal machen, das gucke ich mal eben. Ja.
2: Ich habe mal geschaut, wenn der Kollege da bei Aachen reingekommen ist, da liegt er 145.7875. Habe ich aber hier keinen Strich gesehen, also ich glaube, Aachen geht von mir aus hier gar nicht.
0: Ja, wie gesagt, Aachen habe ich noch gar nicht ausprobiert, muss ich selber machen, das habe ich aber dann, ne? Jo, muss ich selber mal gucken. Ja, so sieht das aus. So, dann wollen wir mal gucken, der Christoph ist da. Da muss der Christoph sein. Da ist der Berg. Jo, so einmal noch ein bisschen kleiner machen. Ich guck mal eben.
2: nochmal eben den Rix, den von der 9CAV.

0: dabei zu beschreiben. Ne? Das ist für mich so eine klasse Ansage. Ne?
1: Ja, das ist echt eine super Anlage. Klasse Anlage. Lass mich gerade gucken. Wo steht denn dein Haus? Da steht dein Haus. Nee, da. Nee, wo steht denn dein Haus? Ach, da steht dein Haus, wo deine Antenne wohnt.
0: Ja, ich heb gerade den Arm hoch. Siehst du mich? Guck mal, ich winke.
1: Ja, ich sehe, ich sehe. Ich hab dich jetzt markiert und jetzt gehe ich mal runter zum Relais. Dumm, dumm, dumm, dumm. Ja, wie du gerade noch gesehen hast. Uni, Uni, Uni, Uni.

0: Alter, du gehst aber genau über den Turm drüber weg. Aber genau.
1: Ja, dann erklärt das auch diese Schwange auf runter. Gegebenenfalls, aber das müsste ja der Intervall, der müsste ja schneller sein eigentlich, wenn sich das dreht und nicht so lahm, wie das eigentlich ist, wie sich das hier bildet. Da müsste das ja eigentlich so rauf, runter, ne? Ja, aber gut, je nachdem, wie das steht, ne? Ja, ich tippe mal, weil mal ist das nämlich nicht, mal steht das ziemlich ruhig, das Relais. Und wie heute Morgen wieder, habe ich mal kurz aufgetastet, dann geht das immer rauf, runter. Dann steht da nur S5 bei mir hier.
0: Ja, du hast genau 6,74 Kilometer bis Toni. Warte, ich schick dir mal ein Bild. Das ist das. Du gehst genau über den Turm. Also fast, also so windflügelmäßig ein bisschen drüber. Warte mal, ich schick dir mal ein Bild.
1: Ja, schick mal, dann kann ich mir das mal angucken.

0: Então, Copa. Eu, Knapp, der Name ist auch vorbei. Nee. Oder wo ist denn der Flügel da? Aber zielgerecht. Ja gut, plus, minus, paar Meter links, rechts. Ne?
1: Ja gut, das kann man jetzt nie so genau sagen. Aber du musst erst noch die Ausleger von den Windflügeln berechnen. Ne? Also die Auslage. Das sind ja auch nochmal knappe links und rechts 30 Meter. Ich glaube, der hat so, nee, Moment, der hat sogar längere Flügel. Ich glaube, der hat sogar 45 Meter Flügel.
0: Wenn der nicht sogar noch größer ist. Ja, es steht ziemlich hoch da in ja, was ist das denn? Mülheim schon? Ja, ne? Altstadt, Mülheim auf der Halde. Ja, Mülheim ist das schon, auf jeden Fall.
1: Ja, aber der Jens, der müsste, also wenn ich jetzt so gucke, der Jens müsste eigentlich genau, der müsste eigentlich genau dran vorbeikommen.
0: Ja, ich sag mal, das hat beim Jens auch zu tun mit der Kabellänge, Antennenstandort. Der steht ja auch nicht ziemlich hoch und dann hat er in der Richtung hat er die ganze Bahnanlage, das Gleis hier. Die Gleisanlage da, ne? Und da kommt er wohl nicht drüber hinweg.
1: Gut, das wäre ja dann eine andere Richtung. Das wäre ja in Richtung zu dir. Wo ist der denn da, wo das Pol in der Mitte ist?
0: Wo fahrt ihr denn mit nochmal?
1: Der Pol in der Mitte ist oder wo ist der jetzt?
0: Pol in der Mitte.
1: Ah, ja, wenn du über die Autobahn drüber fährst, ist das auf der linken oder rechten Seite?
0: Wenn du von der Autobahn kommen bist, fährst du ja runter, kommst du unten in der Loch, fährst wieder hoch, dann geht das ja so links rum und dann auf eigentlich das erste Haus, was steht vorne oder erste und letzte Haus auf der rechten Seite, bevor die Abbiegung kommt zum Daniel.
1: Nein, ich meine bei Penny rein unten, da fährt er über die Autobahn.
0: Ja, richtig, Verlauf der Straße folgen. Kommt ihr mal rechts hoch, kannst du fahren zu dem Recycling-Fritz, da fährst du aber dran vorbei. Dann kommst du unter die Bahngleise drunter und dann das erste Haus, eigentlich steht auf der rechten Seite. Hm. Linke Seite ist ja die Feuerwehrakademie und rechte Seite wo der.
1: Ach da, direkt hinter den Gleisen rechts hier. Dann hat er den natürlich den Bahndamm in Richtung links, klar, das ist richtig.
0: Und den haben sie ja neu gemacht mit Sichtschutzwände, Lärmschutzwände, tralala und tippe mal, dass der dadurch bedingt auch nicht aus dem Kreuz kommt. Ja, jetzt müssen wir mal gucken, dass wir eine Dachsparrenhalterung kriegen für ihn und dann schmeißen wir ihm seine Antenne da oben am Dach irgendwie. Besser ist, da machen wir nicht so viel Kabel, dann kann er vernünftiges Kabel nehmen für die Antenne und nicht das andere, wie er das da jetzt hat. Ich tippe mal, dass er dadurch auch diese ganze Verlust habe, dass es da nicht funktioniert.
1: Okay. Ja, aber dann gucke ich gerade, wo spannt er denn da seine Antenne?
0: Im Garten?
1: Aber dann, ja, entlang der Bahn? Ja, ne?
0: Nein, nein, nein. Weiter, noch ein Stück weiter. Guck mal, kommen die Bahngleise? Ich glaube, da kommen auch noch irgendwie ein Haus oder was da ist. Warte mal, ich guck mal eben selber Sekunde.
1: Du hast ja gesagt, hinter der Brücke. Das erste rechts.
0: Ja, ich tu schicken, warte, ich schicken. Da muss ich rum, da muss ich lang, da muss, wo ist er denn? Da. Ja. Weiter, geradeaus. Da bin ich zu weit, mein Gott. Bin ich jetzt doof oder was? Oh, jetzt krieg ich das hier nicht gebacken. Was ist denn los mit meinem Telefon hier? Ja, Gott sei Dank. Was soll das denn hier? Das will ich, Moment mal.
1: Hello, Mama. der 9 DSP mit dem der 9 TRV.

0: Ich habe jetzt gerade mal das zum André eingemessen von da aus. Ups. Jo, gucke ich sofort. Vom André eingemessen, der hat 7 Kilometer bis zu dem Relais. 7,16. Ja, aber ich gucke gerade, er geht über komplett, ja, der hat die komplette Magnesital, also Isbad-Werke und den ganzen Hafen, Schrotthafen, muss er überqueren. Jo, da hat er schon, ach, da steht kein Windrad. Nee, aber der muss über den ganzen Hafen drüber quer.
1: Okay. Ja, so sieht das da aus jetzt, habe ich dir mal geschickt. Ja, das sieht aber jetzt ganz anders aus. Das war vorher mal so und dann haben wir ja alle umgebaut.

0: Hello, Alex.
1: Auf jeden Fall ist jetzt alles hinten im Garten, ne? Rechts den Weg rein, da ganz hinten in der Ecke steht dann die 2, vorne an der Garage steht die 11, ja, und dann da im V ist dann der Drahtaufgang im Garten oder über den Garten oder wie auch immer. Ja, so funktioniert, und das wird jetzt alles noch in der Zeit. Wenn wir alles noch ein bisschen umhängen, und dann sollte es eigentlich gehen. D9 CAV im Gespräch mit D9 DSP.
0: Jo. Ja, ja, da müsste der Ralf ja gleich da sein, wa? Ist ja mit dem Hund raus, müsste ja fast schon wieder da sein. Ja, ganz genau, da habe ich geguckt, ob sein Bus steht ja sogar da unter den Bäumen, wie das aussieht. Jo, nicht schlecht.
1: Ja, DM6, DM, DM9, CAV.

ist auch nicht mehr der Jüngste. Der ja, oder Luna wollte wieder, weiß ich nicht, wohin. Ja, er wird sich bestimmt schon gleich reinmelden, wenn er uns hier sprechen hört.

0: Aber wie gesagt, der andere muss über Ispat drüber weg, an den ganzen Türmen vorbei, über die ganzen Hallen drüber weg. Ja, das ist schon was.
1: Ja, so genau gucke ich mir das nicht an, Dirk. Also ich ja, da oder mit dem, wie man jetzt kommunizieren möchte, das kriegen wir ja hin. Über diverse Relais bzw. über direkt und klar könnte ich jetzt hier noch, weiß ich nicht, was ändern, aber ich will das ja gar nicht. Das reicht mir eigentlich so. Guck mal, ich komme jetzt mit der Kartenantenne hier dahin, mit der anderen Antenne komme ich nach Dortmund. Das passt, zum anderen komme ich zu denen, komme ich auf jeden Fall, das kann ich auch mit der Handbuße. Handfunkgerät, ja, ich weiß. Ja, aber geht.
0: Klappt schon irgendwie. Alles gut.
1: So, gib mir mal eben eine Minute, ich geh mal eben kurz rein, muss mal meine Zigarette holen.

0: Ja, da meinte sie, das ist der neue Newsbeat. So, ich habe jetzt mal gerade gemessen, ne? Bis hinten, da wo die Antenne jetzt steht bei mir, sind das genau 39,80 Meter. Ja, und wenn ich jetzt verkürze, was ich vorhin sagte, dann habe ich hier noch eine Länge von 19,42 Meter.
1: Reicht ja aber auch noch immer.
0: Reicht alle Male.

0: Ja, für die Zwecke, ne? Ist das alle Male ausreichend?
1: Auf jeden Fall.
0: Ja, ich wünschte, ich könnte das hier so machen, ne? Ja, könnte ich, wenn ich wollte. Müsste mal hier mit den Nachbarn sprechen, ob die was dagegen haben. Dann will ich das auch noch hinkriegen hier.
1: Ach, da ist ja nicht dick so ein Draht, das ist ja 0,2, oder 2,5 mm oder was?
0: Ja, eben, deswegen. Ja, mal sprechen. Da eben noch ein Dingens, wenn ich irgendwas auf der Ecke gesetzt, ein Rohrmast, so ein Vierkantrohr oder was irgendwie festgemacht in der Garage oder seinem Schuppen oder irgendetwas, einfach mal fragen. Mal gucken, was hier geht.
1: No.
0: Stört ja auch keiner, aber ist ja jetzt im Moment auch nicht.

0: das sowieso, ne? Das sowieso. Ja, nur vorne bei dir in den Bäumen, da will ich sie nicht reinschmeißen, ne? Wenn dann die WBO kommt und ne, Bäume schneiden, ist er durch.
1: Ich kann den in meinen Baum schmeißen, ja, da ist das egal.
0: Das geht natürlich auch.
1: Könnte ich im Endeffekt auch noch machen, wenn ich das wollte. Über vom Dach aus rübergeschmissen, über den Baum runterhängen lassen, Ende.
0: Das würde auch noch nicht zur Not, ja.
1: Ja, ist der fast, wir sind in Wertet wie, sag ich mal, aber ich könnte den auch vom Dach aus oben rüberspannen, bis zu mir im Garten hier. Aber weiß wieder nicht, wie viele Meter das sind. 5, 7, 9, 11, ja, wird eng mit 1350.
0: Ja, da muss man natürlich noch vorher ausrechnen, ne? Richtig, richtig. Und der ist der Ralf. Ja, ist er denn? Will er nicht? Kann er nicht?
1: Du weißt ja nicht, wo der hinläuft mit dem Mond, wenn er jetzt mal so eine 20 Kilometer Runde läuft. Dann ist er noch ein bisschen unterwegs, ne? Der DM, 6 DM, der Ralf. Bitte kommen. T9 CRV. Vielleicht hat er mich auch gehört und denkt sich, oh boah, nee, hab ich jetzt überhaupt gar keine Lust auf den Menschen. Reich, wenn ich den Samstag sehe.
0: Kann natürlich auch sein, ne?
1: Beliebt.
0: Ja, da haben wir ja was gemeinsam.
1: Aber ist doch nicht schlimm, wir können uns da integrieren.
0: Ja, wir versuchen das zumindest.
1: Ich habe den Kaffee mit rausgenommen. Habe ich das schon gesagt, gerade oder nicht?
0: Ja, eigentlich schon. Habe ich eigentlich noch. Warte mal, ich muss mal gucken, wie was in meiner Tasse noch drin habe.
1: Ich habe einen ganz frischen hier, lecker.
0: Ich habe einen lauwarmen.
1: Hauptsache, du bist kein lauwarmen. Hm. Hab den Preamp jetzt mal angemacht hier. Ich hab das Relais mit 9 plus 2 dB hier stehen.

0: Aber guck mal, so wie die Wolken jetzt wieder hier waren, so sind sie wieder weg. Jetzt kommt hier wieder die Sonne raus. Ja, und ist wieder richtig schön und direkt wieder ein Grad wärmer.
1: Ja, deswegen habe ich ja gerade das Fenster wieder zugemacht, ne, damit die Hitze schön draußen bleibt.
0: Ja, Hitze relativ, ne?
1: Aber die Wärme. Ja, so ist das eben halt, kann man nichts ändern.
0: Wenn es nicht so faul wäre, dann würde ich ja jetzt noch die 2 Meter hier hochschieben mit der Antenne. Aber das reicht auch so, das funktioniert.
1: Sicher, das reicht. Ja, aber manchmal müsste ich zu viel basteln. Jo, wenn du die 2 Meter runterschieben kannst, machst du drunter und lass es drunter.

0: konnte es nicht, ob das hier ein QSO-Versuch war, aber das ist im Moment nicht QSO-fähig, sage ich ganz ehrlich, da, was die Station da hört. Ja, kam es nicht hier an, nur Rauschen, ein bisschen Stimme im Hintergrund. Genau. NTR9 DSP mit dem DO9 CAV.
1: Leise Stimme, aber nicht QSO-fähig, sorry.
0: Das ist das gleiche, habe ich gerade auch gesagt gehabt. Leider nicht QSO-fähig, schade.
1: Ja, der wird sich da oder der Kollege wird uns ja da gehört haben. Ne? Ja, nochmal einen anderen Standort oder ausprobieren. Wir sind ja noch etwas hier. Dann kein Problem. DN9 CAV im Gespräch mit DN9 DSP.

0: Samstag, weil sie ja schon mal mit wenig quatschen kann, wenn ich wieder nach Dortmund fahre, beziehungsweise nach Kornhagen, nach Bochum. Da kriege ich nämlich auch das Relais richtig gut mit.
1: Kann man gerne machen, ne? Kein Problem. Nein, Möglichkeiten habe ich ja, siehst du ja, klappt ja. Und wenn du da portabel bist oder mobil bist oder wie auch immer, dann sollte das eigentlich funktionieren.
0: Ja, mit dem Frank hat das damals sogar, wo ich oben auf Kornhafen auf der Deponie oben stand, habe ich sogar direkt USO mit ihm geführt.
1: Unser Frank hier.
0: Ja.
1: Ja, er hat ja auch einen exponierten Standort da oben, ne, das geht. Also, der macht bei mir besseren Wert wie alle zusammen, ne.
0: Naja, gut, okay. Der macht ja auch andere Leistungen, ne. Jo. Ja, so sieht das aus. Ja, gut, und dann diese Lage zu haben, ist natürlich auch eine Priorität, ne. Aber die beste Lage ist immer noch Jacobi. Da, wo meine Tante wohnt. Das ist die höchste Stelle hier in Oberhausen, weißt du, weiß ich?
1: Das wusste ich nicht, aber jetzt, das muss ich mir direkt aufschreiben hier.
0: Ja, Jacobi. Da oben, Vogesenstraße, alte Zeche, Jacobi. Das ist die höchste Stelle hier in Oberhausen, laut Google Map. Ja, es sei denn, es steht auf der Halde oben, ne? Das ist natürlich klar. Aber rein naturmäßig, straßenmäßig, wohnmäßig ist das die höchste Stelle. Sogar noch höher wie Osterfeld. Ist ja was für mich.
1: Okay. Ja, gibt schon exponierte Standorte hier. Aber ich bin gar nicht so weit weg. Oder was, Auto wieder immer hinfahren, so wie wir ein bisschen was machen, das ist auch sehr toll. Da kannst du auch nicht meckern. Da kannst du alles machen, alles aufbauen, was du jetzt begehrt. Da kannst du eine riesengroße Richtantenne hinstellen, dann würde alles funktionieren.
0: Ja, da muss ich aber viel Zeit, viel Geld mitbringen. Ach, und.
1: Wir brauchen sie nicht. Brauchst du die Antennen dafür zu haben. Der Rest ergibt sich.
0: Nein, da brauchst du viel Geld, um die Antenne so zu kaufen und dann aufzubauen.
1: Ja gut, okay, ne? Je nachdem, was du da haben möchtest, an Richterantennen. Ja, meine ist auch am Weg von dem Kollegen, die bringt da oder in die Post jetzt. Dann wird die wohl Freitag oder Samstag da sein. Ich werde das ja noch Bescheid sagen, weil ich Samstag ja nicht da bin, dann kann ich das auch mal ausprobieren hier, ne? Die Möglichkeiten habe ich auch noch. Ist dann vielleicht für diverse Relais mal gar nicht so verkehrt.
0: Ja, mach das mal. Ja, so sieht das mal aus, ne? Mein Gott, jetzt werde ich schon wieder müde. Nein, ich werde mich aber jetzt nicht auf meine Couch legen. Ich werde mir jetzt gleich erstmal was zu essen. Oh, wir haben schon 2 Uhr. Ich werde mir jetzt gleich erstmal was zu essen, botscheln.
1: Hast du denn schon was auf dem Plan, was du dir machen willst?
0: Ja, ich habe da noch ein bisschen Fleisch. Wenn man nur braten muss, das ist im Kühlschrank, da muss auf jeden Fall heute weg. Ja, vielleicht ein paar Kartoffeln, ein paar Nudeln, ich denke mal eher auf ein paar Kartoffeln.
1: Ja, ich schmeiß da ja auch noch eine Wurst. Ach, diese Wurst hätte ich noch rausholen müssen. Naja, weil ich hab verkehrt ein Fleischpaket rausgeholt. Ich hätte eigentlich gesagt, das wäre noch Hähnchenkeulen gewesen, aber war nicht. Man hat die Grillkotelett, egal. Dann gibt's naja noch ein Kotelett, Brot dabei. Kräuterbutter, eine Wurst und fertig. Das ist dann unser Essen. Mach ich nachher irgendwann mach ich ein bisschen Holzkohle in das Fass hier rein und dann fertig. Dann ist dann auch heute unser Essen. Ja, morgen mal gucken. Und vielleicht gehe ich ja morgen hin und mach mal ein paar Reibekuchen oder was noch irgendwie. Das geht ja auch zügig.
0: Ja, die wollte ich mir heute Nachmittag holen. Ich werde mal ein paar Mehl von der Kuchen machen. Ich habe noch so viele Eier über, die müssen weg. Hab ich so viel geholt, weißt du? Da muss ich ein paar Eier wegkriegen. Und ja, da will ich mir heute Abend mal ein paar Dings machen. Aber heute Mittag muss mein Fleisch weg. Ne? Deswegen. Ach, ich mache mir auch nur 3-4 Kartoffeln, mehr machen wir auch nicht.
1: Ja, denk mal deine Figur, hey. Ja, du klonst hier immer bei diesem Bauernlieferanten da, ne?
0: Ja, gut, hab ich gesagt 2 Uhr. Hm, ja, da muss ich noch ein paar Minuten alleine warten hier auf den Ralf. Gucken, wann er sich meldet.
1: Ja, ist doch kein Thema. Ich hab da Animühle hier. Das ist so kein Problem. Wenn ich schreibe ihm auf WhatsApp, dann soll er mir sagen, wenn er dann da ist. Ne? Ja, der geht so Hunde mit dem Mund und dann füttert er ihn, glaube ich, in der Arbeit. Nee, wird sich schon melden, dann kommt er jetzt auch nicht drauf auf eine Stunde 3 oder 5 oder was weiß ich auch immer. Ich bin ja eh hier. Guck, vielleicht hole ich gleich eben den Sandkasten da raus, vielleicht baue ich den gleich eben zusammen und stelle ihn schon mal dahin, wo er hin soll. Also falls ich die Möglichkeit kriege, dann noch so ein paar Säcke Spielsand hier hinkriege, die dann noch hole, die dann da reinfülle, kann ich das Ding ja zumachen, ist ja wassergeschützt und alles, kann ja auch nichts passieren großartig. Und dann sollte das eigentlich einigermaßen funktionieren.
0: Ja, das ist richtig. Ja, pass auf, dann lass uns eine Ruhe sitzen machen, hier dann gehen wir auf der anderen Frequenz wieder auf unsere, oder lassen wir hier das Relais mal ruhen, dann versuchen wir dann nachher nochmal irgendwann. Weil der Sebastian, der müsste sich, glaube ich, auch gleich melden, weil er gleich Feierabend hat. Also in diesem Sinne, ab in die Rinne. Kurs Y hier vom D9 DSP.
1: So machen wir das. Kurs Y, D9 CAV.

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1: Die 90er V hört. Hallo Ralf. Hallo Chrissy, das klappt ja wunderbar. Ja, klappt auch von deiner Seite, mein Hase. Wunderbar sogar. Ne, 9 plus 2 dB, das Relais jetzt hier mit Prem. Ja, und ich mit Antenne hier 4 Meter über Boden aus dem Garten.
0: Ja, da habe ich auch 4 Meter ungefähr aus dem Garten. Ja, genau, wenn überhaupt 4 Meter. Ja, aber ist störungsfrei, rauschfrei. Ja, sehr gut.
1: Ja, ich hatte eigentlich gerade Kurs Y gemacht mit dem Kollegen auf die Frequenz, was du mir da geschickt hattest, aber egal, ich schreibe ihm mal eben, dass wir jetzt doch wieder hier sind. Vielleicht hört er auch hier zu.
0: So, okay, ja, ich wollte dich da jetzt nicht rausreißen, aber wir können das auch später machen. Ich bin ja hier zeitlich nicht so gebunden, weißt du? Das ist ja, gibt immer so Tageszeiten, wo ich dann raus muss mit dem Hund, aber ansonsten, kann natürlich passieren, dass ich irgendeinen Anfall kriege und mache meine Grünanlage.
1: Ach, hör auf, mit so einer Sache kannst du den ganzen Tag versauen. Ja, ich bin auch am Überlegen, ob ich hier gleich noch den Sandkasten für den Kleben aufbaue. Aber ich habe ja Zeit. Ich habe ja morgen noch Zeit. Nee, alles gut. Lass uns mal hier ein bisschen schnacken. Kein Problem.
0: Ja. Ja, wir hätten das auch mal probieren können auf USB, aber ich glaube auch nicht, dass das funktioniert. Das wäre schon ziemlich sportlich. Das müssten wir mal machen, wenn ich hier mit dem Auto günstiger stehe.
1: Das sollte vielleicht funktionieren, ja. Jo, je nachdem, welche Antenne ich dann funke. Ich habe ja drei zur Auswahl hier. X30, X200 und X500. Ne? Kann ja hier alles ausprobieren.
0: 500 hast du auch noch?
1: Na, glaube ich auf jeden Fall. Die ist etwas länger wie die 200er. Die habe ich vom Jensemann mal hier, Mann.
0: Ja, da müsste das aber eine 300er sein, wenn die nur ein bisschen länger ist. Weil die 510, die ist 5,10 Meter wirklich lang. Über 5 Meter auf jeden Fall.
1: Nee, nee, ist auch nur so eine 2-Element. Aber die ist länger wie die X200.
0: Also, okay. Ja, nee, dann ist ja, ich weiß es jetzt auch nicht, aber ist egal. Ja. Aber wenn das mit dir funktioniert, wo du jetzt dran bist, dann ist alles gut.
1: Ja, mache ich Foto, tue ich WhatsApp. Kannst du eben gucken. Dann weißt du jetzt gerade aktuell, wie ich hier arbeite.
0: Ja. Von Arbeiten kann ja nicht die Rede sein, ne? So? Mal Foto, okay, muss ich also alles aufbauen, ja, genau. Er muss gleich auch noch eine Dunkelkammer entwickeln. Aha.
1: Man sollte sich auch ordnungsgemäß rausbilden. So, da ist er wieder, habe ich dir geschickt, Ralf.
0: Ja, okay. Ja, das sieht ja schon mal ganz gut aus. Ist auch schön hoch.
1: Das sind jetzt 3-4 Meter ungefähr vom Boden. Also das ist der Fuß, den man sich mit hat auf dem Berg. Dann sind noch zwei Elemente nach oben ausgeschoben und also drei Meter zehn oder was habe ich jetzt nach oben hin. Und ich kann noch zwei Elemente hochschieben. Ne?
0: Also, okay. Ja. Ja, ja, gut. Aber wenn du für das, was du erreichen willst, damit auskommst, dann ist das doch völlig okay.
1: Ja, und vorne auf der Ecke habe ich ja eine X200 stehen.
0: Ja, und ist da ein Unterschied? Ja, ne?
1: Ich meine, dass die ich jetzt hier dran habe, ja, das kann aber auch wieder standortbedingt sein, ne? Weil ich stehe jetzt einmal locker 5, 6 Meter woanders, dass ich vielleicht hier so eine exponierte Lage habe mit der Antenne, da das so gut ist. Wobei die auch wieder ziemlich in der Nähe steht von meiner Radioantenne da, ne, hast ja gesehen. Ja, wie gesagt, die X-Bahn steht vorne auf Ecke.
0: Ja, gut. Ja, da kann ja gut, der Standort kann natürlich schon 5 Meter Unterschied, kann schon was bringen, ne? Aber egal, es funktioniert. Was macht denn unser Japan-Mexiko überhaupt?
1: Der kniet vor seiner Haustür und buddelt da ein Loch. Der hat da irgendwie durch seinen Schacht oder was der da hat, irgendwie durchs Kellerfenster kommt da Feuchtigkeit rein und er ist da zugegen und ist, will er da irgendwie abdichten, das alte Kellerfenster raus, zumauern, irgendwie außen so ein bisschen jemand drauf machen, dass da keine Feuchtigkeit mehr reinkommt. In der Ecke da Feuchtigkeit in den Keller bekommt.
0: Ach so, okay. Ja, das ist natürlich, ja gut, da hat er jetzt 10 Tage sich ausgeruht, ne?
1: Boah, da kann er auch mal eben das Haus einmal ringsrum ausschlachten und dicht machen. Ja, ich weiß nicht, er hatte mir ein Foto geschickt, wie er da am Knien ist und, ja, ich weiß gar nicht, wo er das hingeschickt hat. Das in, ja, in unserer Gemeinschaftsding geschickt hier.
0: Ach so, okay, ja. Ist denn der DN9 DPA auch hier?
1: DSP, Delta Sierra Papa, ja, weiß ich nicht. Dirk, DN9 DSP.
0: Ja, und ich meinte den DN9 DPA.
1: Also, Entschuldigung.
0: Tja, nix, kann ja jedem passieren.
1: Ah, mir aber ziemlich oft, Hai.
0: Wie schlimm, hör mal. Solange noch jemand hast, der auf dich aufpasst?
1: Da habe ich, kenne ich 2, 3.
0: Ja, sehr gut. Ja, lieber haben als brauchen, ne?
1: Ja, natürlich. Ja, aber siehst du, so können wir jetzt auch kommunizieren, Ralf. Ohne irgendwelche Umwege. Das finde ich schön, das klappt. Vielleicht findet man noch eine andere Möglichkeit, aber wir wollen ja auch nicht ewig da drinnen hier belegen, dann heißt es. Aber egal, man kann sich ja reinmelden, wenn da jemand, dann kann man sich ja ein bisschen zurückhalten, jo. So, jetzt warst du mit Luna eine Runde. Wie hast du denn jetzt geredet mit deiner 2 Meter Antenne da? Auch wieder da dran, wo das war, oder ist das woanders hingepackt?
0: Nee, das konnte ich leider nicht. Ich habe die jetzt wieder zwischen den Bäume gestellt, weil ich habe mit dem Mobilstrahler wollte ich das machen, aber das kannst du vergessen. Da müsste ich nochmal einen Test machen, da hat mir ja alles da mit der Stehwelle für Kurzwelle, da war ich ja dann völlig durcheinander und da könnte man nochmal in Ruhe machen. Ich habe aber jetzt die X300 zwischen den beiden Bäumen stehen und eigentlich gefällt mir das jetzt nicht so gut, aber egal.
1: Ja, man muss aus Not wieder irgendwas machen, ja. Also ich kann das ja auch nicht groß anders hier, ne. Jetzt hier irgendwie anfängt sich aufzuregen, bin ich auch der Dumme, aber ja, ich muss auch irgendwie Kompromiss finden hier. Ich kann hier nicht 3 Antennen im Garten stehen haben, das sieht unmöglich aus. Wie gesagt, das ist, wenn ich jetzt hier im Garten sitze, ist das eine schöne Lösung, aber ja, ich könnte auch mal meinen Magnetfuß ausprobieren, aber ich glaube nicht, dass es so gut klappt nach Dortmund dann wie jetzt.
0: Nee, was ihr noch machen könnt, habt ihr oben aber auf dem Dach so einen Ausstieg, so einen Tritt?
1: Nee, leider nicht, aber ich habe eine Apfelschaukel, eine Gummipfanne und eine X30 und 2 Meter Rohr, mal gucken.
0: Ja, weil dann ja, schade, Austritt hättest du einen Magnetfuß draufstellen können, das wäre natürlich schon mal von Vorteil. Aber gut, was nicht ist, ist nicht.
1: Wollen wir mal doch ganz ehrlich sein. Das, wie ich das jetzt hier so betreibe, ne, funktioniert und was will ich jetzt groß Mic-Mac machen, ne? Die andere steht vorne, damit müsste das eigentlich auch funktionieren. Da ist das zweite Bild, was ich hier geschickt habe, die ist ja oben, ist im Check. Dann habe ich ja diesen Duplexer da dran, dann kann ich auch, wenn ich unten sitze in der Küche, entweder 10 machen oder 72, ne? Und das finde ich ja so klasse. Mit diesem Duplexer, ne? Ich könnte das jetzt auch noch ein bisschen anders regeln, dass ich dann das Kabel von was von drinnen geht, wieder zurücklege bis hierhin, dann kann ich die 2 Meter Antenne da auch benutzen, kann ich die eine hier wegmachen. Aber dann bin ich wieder nur am Umstecken oder ich mache einen Antennenumschalter dazwischen. Also ist alles zu viel Mac-Mac hier. Na, dann nutze ich jetzt hier die Antenne, solange wie das jetzt nicht so extrem windig wird und alles. Und wenn das Wetter dementsprechend nicht mehr ist, sitzt du sowieso nicht mehr im Garten.
0: Ja, sowieso, das stimmt schon. Das ist richtig. Den neuen CAV, DM6, ja, das ist auf jeden Fall schon gar nicht so verkehrt. Ja, Gott, okay, was geht, geht und was nicht, geht nicht, ne? Hast du denn mal München-Gladbach probiert? 145, 612, 5?
1: Nein, von der vorderen, also von dem letzten Bild aus klappert gar nicht. Mit der hier weiß ich nicht, anderen Standort, aber ich glaube München-Gladbach höre ich, aber kriege ich nicht auf.
0: Also, ja gut, okay, das ist natürlich dann immer, ja, Sendeleistung, ne, ja. Wo kommst du sonst noch hin, außer jetzt bei dir da um der Ecke, weil Duisburg und Mülheim kriegen hier auf. Selber müsste gehen, ne, wenn die mal QAV sind.
1: Ja, Felbert dürfte vielleicht noch funktionieren. Wie gesagt, Dortmund geht. Was habe ich denn letztens gehört? Da war irgendwie eine Ort-OV-Runde gewesen. In Greven kann das sein. Die habe ich sogar gehört mit der S2 hier. Na? Ja, wie gesagt, die Antenne, die müsste oben aufs Dach. Na, 2 Meter Rohr oben aufs Dach, dann wäre ich wahrscheinlich von hier aus eigentlich auch schon ziemlich gut ja, bedient.
0: Ja, ja. Ja, gut. Das muss man ausprobieren, beziehungsweise das ist ja auch nicht mal eben ausprobieren und dann ist alles wieder schön, ne? Dann bist du ja auch wieder den ganzen Tag beschäftigt.
1: Maximal eine halbe Stunde, weil ich habe den Einstieg bei mir, alles nach oben. 4 Schrauben rein, Pfanne rausgeschoben, Gummipfanne rein oder Rohr durch Gummipfanne hinschütz. Fertig. Ist die Mühleantenne drauf, ne? Aber du weißt ja was, ne? Immer dieses. So funktioniert jetzt hier so Nervigkeiten, weil es alles in meinem Garten ist, weißt du? Weißt du nicht, die das handhaben, wenn ich da irgendwas irgendwo hinsetze, wo ich nicht hin darf, ne? Deswegen würde ich das mal für einen späteren Zeitpunkt planen.
0: Ja, ja, oder ein Dachfenster hast du hier da oben am Oller, ne?
1: Ja, Dachfenster habe ich, klar.
0: Was ist denn, wenn du die einfach mal provisorisch da oben hinstellst und die ist mit dem 705 direkt da dran?
1: Ja, könnte man auch machen, ne? Aber, ja, das wäre natürlich auch noch, ne? Irgendwie festgeklemmt da so mal.

0: Ja. Ja, oder Dachfenster hast du hier da oben am Oller, ne?
1: Ja, Dachfenster habe ich, klar.
0: Das ist dann, wenn du die einfach mal provisorisch da oben hinstellst und, die ist mit dem 705 direkt da dran.
1: Ja, könnte man auch machen, ne? Aber ja, das wird natürlich auch noch, ne? Irgendwie festgeklemmt da so mal, drauf hingestellt. Unten am Holzboden da zwei Latten, dass er auch nicht weg kann, aber irgendwie was, könnte man alles ausprobieren, klar, wäre gar kein Thema. Aber alles, das ist, guck mal, das geht auch jetzt hier, du hörst mich. Na klar, für andere Sachen wäre natürlich, je höher, desto besser, aber wie gesagt, ich will da jetzt mal gar nicht rummeckern, weil das funktioniert ja hier schon alles ganz gut.
0: Ja, ja, genau, ja. Ich könnte mir ja auch tausend Sachen vorstellen, aber das ist im Moment hier auch nicht möglich. Ich weiß nicht, wie das jetzt, wenn hier mal ein bisschen mit Ruhe eingekehrt ist, aber ich denke mal, so werde ich wohl hier auskommen müssen. Aber egal, Hauptsache die kurze Welle, die bleibt so, wie sie ist und alles andere ist schön und ja, wenn es so läuft, passt es ja.
1: Ah, da kann ich natürlich nicht mitreden, dann, ne? Da fehlen mir noch zwei Stufen, aber egal. Vom Zeit kommt Rat, kommt Attentat, ne? So geht's auch. Na gut, wenn die wieder anfangen, da dumm rumzumaulen, dann soll er natürlich wieder irgendwie beseitigen, ne? Naja, sei mal froh, dass du das jetzt mit der einen Antenne da so lassen kannst, ohne dass das jetzt irgendwelchen Krieg gibt, ne? Ich finde das immer fies, alles so. Ich finde das immer ziemlich ärgerlich. Da irgendwie ist irgendjemand, der quer schießt. Ja, aber egal, da brauchen wir nicht reden, können wir ja nichts dran machen.
0: Nee, was mich am meisten ärgert, das nach anderthalb Jahren, dass auf einmal jemand mit dem Sinn kommt, ne? Das ärgert mich am meisten.
1: Ja, das finde ich ja ganz schlimm dabei, ne? Das wäre jetzt auch dasselbe bei mir, wenn wir jetzt aber mal gekommen würden, ja, aber nee, gefällt mir nicht, dass ich mich auch ganz dann nicht abbauen oder was, ja, Wunde. Weil das mittlerweile hier schon 10 Jahre irgendwo mehr oder weniger so steht, nicht ganz so wie jetzt. Vorher natürlich im Baum die Antenne, jetzt ein bisschen anders. Und ich habe aus dem, was ihr mir gemacht, was hier für mich möglich ist, ne? Ja, wenn nicht, dann habe ich immer noch das Rohr von der Satellitenschüssel hier, da kommen dann noch 2 Meter Rohr drauf. Und unten drunter der Rotor und dann kommt hier die Richtantenne hin und da eine 2 Meter Antenne drauf und dann können Sie mich gerne haben, weil dann kommt das vorne und das hier weg und gut ist.
0: Ja, ja, ja, genau. Ja, aus Baustufen hast du ja genug, das ist nicht das Problem. Das stimmt. Ja, so sieht es aus. Ja. Was soll ich denn für Samstag noch holen?
1: Ich bring ein paar Würstchen mit. Brötchen, Brot, Baguette oder irgendwie sowas. Ne, Brot weniger, aber Baguette oder. Keine Ahnung, lass uns das nochmal morgen oder irgendwie heute oder später oder nochmal so beschnacken. Wie gesagt, ich pack dir das Paket Wurst ein, das sind 10 Stück. Plus das, was Jens da noch irgendwie mitnehmen will oder was und ja, was weiß ich, irgendwas. Wie gesagt, lass uns sprechen.
0: Ja, ja, mit 10 Würstchen komme ich aus, das ist nicht ein Problem.
1: Ja, ich auch, wenn du nichts essen willst.
0: Nee, ich hole noch ein paar Würstchen, weil mich macht am meisten glücklich mit Würstchen. Also ich, bin da sehr entspannt, was das angeht. Weil auf dem Grill gehört für mich ein Würstchen und das war dann eigentlich schon. Das finde ich immer am leckersten.
1: Ja, natürlich, ich bin ja eigentlich auch so. Ich bin ja noch nicht mal so für Bauchfleisch oder Nackensteaks oder so. Das ist ja noch nicht mal so mein, ne? Da esse ich lieber 3 Würstchen anstatt ein Nackensteak. Denn die sind nicht so mit Fett durchzogen, weil ich bin nicht der Mensch, der so fettiges Fleisch isst. Sehe ich zwar nicht nach aus, aber dafür habe ich andere Leiden.
0: Nee, aber genau das ist das bei mir auch, ne? Also so durchwachsenes Fleisch ist eigentlich nicht.

0: Metallin ist Bauchspeck und der muss dann aber eigentlich schon kurz vorm Schwarzwerden sein. Ja, so ungefähr. Nee, ich esse das ja gar nicht. Ich mag diesen Fettgeschmack nicht. DM90RV, DM6DM. Sehr schön, hast du das gesagt. Sehr schön. Ja. Ja, so sieht es aus. Ja gut, Brötchen können wir ja hier im Airfryer, kann ich halt eben warm machen. Das ist ja nicht das Problem. Da habe ich hab ich mal was da. Das ist kein Thema. Da brauchen wir also nichts holen. Aber wenn das so ist, dann Prost, ne? Ja, ich weiß ja nicht, Getränke, irgendwie Whisky, Wodka, Bier, keine Ahnung. Weil ich kann ja was trinken. Nein, Spaß. Ja, hör mal, dann ist mir doch egal, was du dir mitbringst. Nein. Ne, das kannst du dir frei entscheiden. Kannst du ja auch hier eine Magnum, wie heißt sie noch? Ultimativ Wodka, oder wie heißt sie denn da noch? Ja, sicher, so eine 3-Liter Flasche für den gemütlichen Abend zwischendurch. Für den gemütlichen Abend zu zweit. Sicher, die Auffahrt zu zweit ist dann nichts mehr gemütlich. Ach, der wird dann irgendwann ganz gemütlich. Ne? Ja, doch, das könnte schon passieren. Ja, das ist schon eine Nummer. Aber egal, ne? Die Cola ist da, was anderes brauchst du dann nicht, ne? Oder brauchst du noch was anderes? Ich habe noch Wasser, habe ich auch noch da.
1: Damit ist doch schon alles da, was wir haben müssen, weil ich brauche da kein Bier. Ach übrigens, gestern Abend steht da draußen mit dem Nachbarn schnacken. Willkommen, da war mein Jens, mal mit einer Pulle Bier in der Hand. Hier für dich, sagt er. Ist auch ein Schätzchen, der Typ, ey.
0: Nee, okay. Ja, ist doch cool.
1: Ja, da haben wir, glaube ich, noch bis 23:30 oder irgendwie so, haben wir noch bei mir vor draußen vor der Tür auf der Treppe gesessen. Ja, das ist immer das Schöne. Nur so ein paar Meter ist hier bis hierhin, ne? Können wir ja nicht mal eben so spontan machen und sagen, wir setzen uns mal eben hier hin. Das ist ja, für dich sind dann immer hin und zurück 100 Kilometer, ne? Aber da war noch jemand gerade, nochmal reinhören kurz. Dann doch nicht, okay. Ja, da ist vorhin auch schon jemand gewesen, der sich da mal gemeldet hat, aber nur Rauschen und keine Mod.
0: Ja, ich habe da auch so ein Zucken gehört, aber mehr aber auch nicht. Das war noch nicht einmal ansatzweise zu verstehen. Nur Raschel, Raschel.

0: Arbeitest du jetzt alle mit dem 705? Ja, klar, doch. Ne, ich habe da nichts anderes hier. Also, die Zeit, ich müsste meinen 7100 aus dem Auto rausholen. Nee, aber das, da habe ich jetzt wenig Ambitionen zu. Nee, funktioniert doch wunderbar. Ist in Ordnung. Absolut. Ja, deswegen. Das, was ich hier mit 10 Watt machen kann, hatte ich schon. Und mit dem Standort von der Antenne ist schon ganz gut, wobei das vorher besser war. Aber egal, toll nützt jetzt überhaupt nichts, es ist wie es ist.
1: Ja, du willst auch nicht mit der 2 Meter Antenne da mit an der Rohr dran, ne, irgendwie, ne? Hast du so ein bisschen Angst vor der Kurzwelle, ne?
0: Ja, ich könnte halt nochmal ausprobieren, wie das ist, aber man könnte dann die Antenne natürlich jetzt auf dem anderen Mast noch drauf machen, aber dann habe ich ein Kabel hier quer durch den Garn liegen. Das will ich natürlich überhaupt nicht, ne? Da habe ich auch keine Lust drauf. Wobei, da könnte man echt mal probieren, für Spaß halber, wenn man mal mit nichts zu tun hat, ne?
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3: Weißt du Bescheid, ne?
1: Für mich einer der schönsten Relais-Ansagen, die es gilt.
0: Ja, das ist auch wahr. Das ist wirklich wahr. Da gibt es gar nichts. Ne? Weißt du Bescheid.
1: Ja, müssen wir uns was auch mal einfallen lassen, dann weißt du Bescheid oder was?
0: Lieber oder was?
1: Ja, ich weiß nicht, der Dirk hat man gar nicht gelesen. Der ist wohl. Irgendwie wollte er sich was zu essen machen, er hatte noch Fleisch irgendwie und ne, hat es noch nicht gelesen. Der wartet jetzt wahrscheinlich auf der anderen Frequenz. Na gut. Egal. Wie gesagt, über direkt wird nicht funktionieren, das glaube ich nicht.
0: Nein, nein, nein, das kann man vergessen. Hat er sich dann vorher noch ein Video angeguckt oder was?
1: Essen machen.
0: Ja, ja, genau, vom Essen machen. Ja, genau. Mit seinen undefinierten Gartenkräutern aus der Tiefkühltruhe.
1: Ja, so ungefähr. So, dort. Und. Habe ich jetzt hier, aber kann nicht sein, dass das Relais jetzt hier. Welches ist das? Wir haben hier 126 Kilometer weg, das geht ja nicht. 127,5 Kilometer habe ich nicht bis Dortmund.
0: Nee, das glaube ich weniger. Nee, das schaffe ich auch nicht.
1: Muss mal gucken, vielleicht muss ich mal hier die. Ach, guck mal hier, ich sehe gerade was hier mit diesem Repeater-Book. Du kannst dich sogar mit deinem Transceiver hier verbinden. Und dann geht der hin und ändert mir hier die Frequenz über Bluetooth. Wie klasse ist das denn?
0: Ja, das geht.
1: Also was probiere ich doch gar nicht aus, weißt du doch. Das ist mir da alles so Entfernung. Gehen wir mal 71 Kilometer. Gehen wir zurück. So. Was zeichnet mir denn jetzt hier gleich an? Dortmund ist Dortmund ungefähr, Düsseldorf 32,1, da ist nicht zu erreichen, glaube ich, von mir aus hier. Mönchengladbach ist 42,8, ja, theoretisch ist es auch nicht viel weiter weg wie Dortmund, 49,9 Kilometer ist Dortmund weg.
0: Also, okay, ja, ja, ja gut, ich meine, die Abstrahlrichtung, das ist entscheidend, ne? Wenn nach Mönchengladbach da irgendwas im Weg hast, dann ist das nochmal schlechter, ne? Also ich habe da überhaupt nichts im Weg. Ich komme da wunderbar hin, auch von zu Hause aus. Das ist so sensationell, immer schon gewesen. Ich weiß nicht, wo das in der MG steht, aber von zu Hause aus steht da bei mir 10 drüber.
1: Was ist das? 145, 6, 1, 2, 5, ne?
0: Richtig.
1: Was sagt er laut Standort von hier zu dem Relais 42,8 Kilometer?
0: Ja. Ja, das ist also näher wie Dortmund.
1: Sollte vielleicht für mich möglich sein, vielleicht.
0: Ja, war jetzt nur so, weil da ist eigentlich am wenigsten los immer, ne?
1: Ja, wir können ja mal QSY dahin machen, ist ja kein Problem.
0: Ja, ansonsten, wenn das nicht geht, dann ja, schreiben wir uns eben.
1: Ja, so machen wir das. Dann würde ich sagen, DM6, DM, DN9CAV, QSY.
0: Genau, auf MG.

0: Hier ist Delta Lima, Delta Charlie Delta. Mit Antennentest 1235, Delta Lima 8, Delta Charlie Delta. Mit Test reparierte Ringo-Antenne. Oh, Stäbele 1:1. Wunderbar. Kann mich jemand hören? Delta Lima 8, Delta Charlie Delta ruft.
1: Hier ist DG1 DAC in Dortmund. Hallo. Klappt ganz gut.
2: Ali. Ich kann dich jetzt sehr gut aufnehmen, Radio 5, hier ist der Delta November, 90er Mike aus Überfallenberg bei Aachen.
0: Ja, Delta Lima 8, Delta Charlie Delta in Dortmund. Genauer Ort ist Appleerbeck, gibt es auch nur einmal auf der Welt, habe ich mir sagen lassen. Ja, vielen Dank für die Rapporte, muss ich ja sagen, haben sich zwei gemeldet, ich konnte aber beide aufnehmen. Und was war das jetzt, DAC und sogar Sierra Mike im Suffix? Ja, ich habe hier so einen Twinbänder dran, den alten C5608D von Standard. Und ich hatte meine Ringo-Antenne vom Dach runternehmen müssen, die war ein bisschen korrodiert, müsste man so sagen. Jetzt habe ich sie im Garten hingestellt zum Test, habe auch die Halterung neu gemacht. Und das Ding möchte ich gleich wieder aus Dach machen. So sieht's aus. Ich bedanke mich erstmal für das Zurückkommen und ich bespreche hier im Übrigen das Originalmikrofon 90 Grad gedreht, spreche ich dran vorbei. Müsste eigentlich ohne Furzgeräusche, sage ich immer, müsste eigentlich funktionieren, ne? Okay. Ja, hier ist Delta Lima 8, Delta Charlie Delta in Appleerbeck.
3: Kollege im Appleerbeck, was heißt 90 Grad gedreht?
0: Ja, 90 Grad gedreht bedeutet, ich spreche da nicht so rein, dass ich mir das so vor den Mund halte, sondern ich drehe es um 90 Grad und spreche dran vorbei. Dann sind die Pustegeräusche nicht da. Das sind so die Erkenntnisse, die ich vererbt bekam von Hans Rexin, DJ6 Coupé war das. Ja, der hat das immer gesagt, man soll das so um 90 Grad drehen, dran vorbeisprechen. Das würde die Modulation auf jeden Fall sehr ja, hörbar machen. So ist das. Mit wem habe ich das Vergnügen? Hier ist Delta Lima 8, Delta Charlie Delta.
3: Ein Schwarzfunker, der zuhört und immer interessante Fragen stellt.
2: Ja, das ist das ja schön, dass du Schwarzfunker bist und interessante Fragen stellst. Ja, nee, wie gesagt, klappt da gut mit der Modulation und ich kann mich hier klar und deutlich aufnehmen. Hier von Delta November 90er Mike, ich bin kein Schwarzfunker und stelle auch keine Fragen, die mich interessieren oder so. Alles klar. Dann wünsche ich auf jeden Fall noch einen schönen Abend und sehr gerne. Wenn du irgendwelche Fragen hast, beziehungsweise irgendwelche Tests durchführen möchtest, kannst du dich gerne hier melden.
0: Den neuen Sierra Mike. Vorname habe ich jetzt nicht aufnehmen können. Also mein Name ist Falk. Habe ich ja auch noch nicht gesagt, fällt mir gerade ein. Fox Alpha Lima Kilo, Falk wie der Falke ohne Echo. Und ich werde gleich das Ding oben dran machen und dann von da aus nochmal versuchen. Müsste noch besser sein, auch direkt noch besser sein als hier im Garten. Aber ich bin nun schon begeistert, habe hier so ein Sedaji Stäbe-Kreuzzeiger dran. Ja, bin zufrieden eigentlich. Auch mit deinem Rapport. Delta November 9 war das, glaube ich. Sierra Mike. Delta Lima 8, Delta Charlie Delta.
2: Ja, Falk. Also mein Name ist Marco. Mike, Alpha, Romeo, Charlie, Oscar. Und wie gesagt, mein guter Herr ist über Feinberg in der Nähe von Aachen, direkt an der niederländischen Grenze. Und steigt über Delta Bravo 0 bis die Alpha in Aachener Relais ein und klappt da eigentlich ganz gut. Also bitte warte, ich kann dich super klar deutsch nehmen und ohne Probleme. Frage. Einfach reinrufen, wenn ich kurz habe, wenn ich melde mich gerne. Gut, gut. Dann bin ich jetzt aber auf Sendestand 2, weil ich habe nämlich hier noch was, ein bisschen was zu tun. Ich wollte jetzt nur deinen Test anrufen, nicht umsonst da verheilen lassen.
0: Ja, Marco, dann sage ich vielen Dank. Möchte dich auch nicht weiter aufhalten und da war noch jemand, DG1 DAC, glaube ich, war das. Muss ich auch nochmal anrufen. Das wäre ja sonst unhöflich, ne? Einfach übergehen, das macht man ja nicht. Okay, Marco, dann erstmal vielen Dank, 73. Und ich rufe nochmal den DG1 DAC, glaube ich, war das. Hier von Delta Lima 8, Delta Charlie Delta.
2: Ja, dann egal, ich noch mal kurz das Wort. Ja, sehr schön. Sehr gerne, wie gesagt, 73 zu dir und bis bald mal wieder. Bleib gesund und bis zum nächsten Mal. 3. November 19. Mal wieder dabei.

0: Kann da einer sagen, ob Charlie Alpha geht?
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0: Delta Lima 2, Alpha Tango Zulu.
1: Ist das echt so weit und so gut und so schön? Hier ist Delta Lima 2, Kilo Hotel Golf, grüß dich. Uwe.
0: Schönen guten Abend, Kalle.
1: Darüber grüße ich dich auch herzlich.
0: Ja, ich sitze immer um diese Zeit mit dem kühlen Blonden und einer Zigarette portabel auf der Terrasse und genieße den herrlichen Abend.
1: Wenn du es meinst, du brauchst es. Du bist ja auch der Chef des Hauses, ne?
0: Ja, ich bin der Chef, wenn meine Frau nicht da ist.
1: Oh wei, oh wei. Ich dachte, du bist der Folge.
0: Ja, Kalle, weißt du, wie das ist, oder?
1: Sag doch, du weißt doch, dass jeder was ein Revier, ein gewissen Revier hat. Einer hat das Revier und das andere hat den anderen Revier. Und da, wo du Fachmann bist, bist du Fachmann.
0: Ja, so kann man sehen, so kann man sehen. Aber einfach nur hier, genieß den Abend, trink ein schönes kaltes Bier, rauch eine Zigarette und wollte einfach nur mal hören, wer hier auf Charlie Alpha ist.
1: Und ich bereue es nicht, dass ich nicht mehr rauche, ne? Ich bin schon, eben schon ein bisschen länger davon, nicht mehr.
0: Ja, ich glaube, das ist auch besser, wenn man nicht raucht, aber ich bin jetzt 70 Jahre alt und die paar Jahre, die ich habe, da will ich mal alles genießen, was man genießen kann.
1: Ja. Solange wie du gesund bist, halbwegs mäßig gesund bist und dich da noch selbst ertragen kann, ne? Nicht aus der, ich sag immer, ich wäre auch vielleicht noch ein bisschen besser dran, wenn ich jetzt in einigen Sachen, wenn ich diese ein oder andere Buch hätte und so, ich könnte besser laufen. Das wäre auch dann schon besser gewesen. Aber weißt du, ich muss, ich sag mal, ich hoffe, warum mein geistiges Dasein noch gut dabei ist.
0: Ja, ich denke mal, das ist auch die Hauptsache. Also bei mir funktioniert noch alles ganz wunderbar und bin ich auch ganz froh drüber. Ich habe eigentlich nichts, was mich eigentlich wundert. Naja, ich halte es also mit Winston Churchill. Eine gesunde Mischung aus Whisky und Tabak.
1: Und wenn es soweit ist, Uwe, und schon, wir bleiben auf der Linie. Vertreten und wenn du meinst, du könntest das machen, dann

0: Ja, natürlich auch sehr dankbar und dann gucken wir mal, dass wir uns. Sag mal, hast du, du hast keinen Satellitenfinder, ne?
1: Wofür brauchst du einen Satellitenfinder?
0: Warte mal, gucken, wie meine Schüssel da oben, da ist ja, warum die nicht alles zeigt, was sie da ist, in meinem Fernsehen, meine ich jetzt. Und man sagt ja immer schon mal, es könnte sein, dass da mal vielleicht der eine oder andere Satellit nicht mehr da ist, was, was könnte sein, oder ob ich jetzt da irgendwie einen anderen Satellitenteil kaufen müsste oder gucken müsste, den man dann da zubauen muss.
1: Hast du mal Sendersuchlauf gemacht, Kalle?
0: Hab ich auch, weißt du. Ne, aber ich habe da einen gewissen Anteil von. Und letztens war der Gerhard da gewesen, der aus Ramelskirchen. Der hatte auch mal geguckt gehabt und da meinte, da wären vereinzelte Satelliten, die nicht für mein Programm vorhanden sind. Entweder müsste ich dann jetzt die, mal gucken, ob ich dann, das eine oder andere jetzt über LAN-Kabel und dann verbinden mit meinen Fritzbox.
1: Ja, also normalerweise ist die ja entweder offen. Also wenn du deutsche Programme hast, ist die auf den ASPA ausgerichtet. Das ist nicht nur ein Satellit, das ist ein Satellitencluster. Das ist klar. Aber wenn du einzelne Sender nicht reinkriegst, dann ist es wahrscheinlich so, dass du irgendeinen Transponder nicht reinkriegst. Weißt du denn, welche Programme das sind, die du nicht reinkriegst?
0: Also, das ich bis jetzt noch nicht reinstellen lassen, zum Beispiel die ARD, WDR3 und so andere Sachen. Und ich habe auch schon mal zwischendurch mal das Programm da in Berlin gehabt, oder jetzt, oder in ND3 in Norddeutschland oder so. Und so verschiedene Sachen.
1: Das musst du schon genau wissen, Kalle. Dann kann ich nachgucken, auf welchen Transpondern die sind. Also, kriegst du Bayern 3 rein?
0: Ich kriege ja was von B1 oder B2 oder so rein. Ist auch was ähnliches von Bayern. Ne? Aber vielleicht bist du mal zufälligerweise unerwartet mal bei mir in der Nähe, dann kannst du mal bei mir im Fernsehen mal reingucken.
1: Auf was für ein Satelliten ist die denn ausgerichtet? Auf dem Astra?
0: Ich habe nur einen Astra, kein Astra.
1: Also du musst auf jeden Fall gucken, ob du Bayern 3 reinkriegst. Wenn du Bayern 3 reinkriegst, bist du auch auf dem Astra. Das ist der einzige Satellit, über den Bayern 3 übertragen wird. Ich glaube auf horizontal high, glaube ich. Bin mir aber nicht sicher, müsste ich nachgucken.
0: Weißt du, ich habe jetzt, du musst sagen und tun, meine Tochter kann es nicht, ich kann es nicht, weil ich nicht sehen kann.
1: Ja, Ferndiagnosekarte ist immer schlecht. Das ist immer schwierig, aber wie du sagst, was hast du von LMB hin?
0: Ich weiß es nicht, was da oben auf dem Dach jetzt in LMB drin ist. Das kann ich dir nicht sagen. Ich komme da nicht dran oder so drin.
1: Ja, das meinte ich jetzt nicht. Ich meinte, hast du einen Multischalter da dazwischen oder hast du so ein dreifach, vierfach LMB oben drauf?
0: Ich hab ein LMB drin, der ist, in die Programme reinbringt oder so. Ich glaube mich.
1: So, warte jetzt, mit Multischalter oder ohne?
0: Ja, wird schon wohl sein. dass auch alle Stationen, die hier wohnen, bei mir im Haus, dass sie auch Fernsehen gucken können.
1: Ja, genau, Kalle. Da gibt es aber zwei Möglichkeiten. Die erste Möglichkeit ist, du hast einen Quad-LMB mit vier Anschlüssen und einen Multischalter. Oder du hast einen LMB, das den Multischalter schon integriert hat.
0: Ich kann es dir ja nicht sagen, was... ich weiß so, das ist mal vor ein paar Jahren... Der Kollege, der das mir gemacht hat, der ist schon seit einigen Jahren tot dahin. Da kann ich dir nicht sagen, was neu ist oder nicht.
1: Aber wie gesagt, Kalle, Ferndiagnose ist immer schwierig.
0: Weißt du, dass wir, wenn wir da in dem Suchlauf drin sind und sehen da an der... Und da sehen wir so einige Programme, die da zu sehen sind. Aber es sind so viele, die anderen, wo die anderen nicht das mehr runtergeholt haben konnten oder so. Nicht runterholen konnten oder so.
1: Wenn du Suchlauf machst, wie viele Programme findet ihr dann? Fernseh- und Radioprogramme. Ungefähr.
0: Das sind einige da, wie gesagt, die haben bis jetzt nicht, die haben bis jetzt nicht so hundertprozentig die alle so runtergekriegt, wie sie wollten. Ne? Und ich weiß, dass es von dir, von mir, schwierig zu sagen ist, sprechen kann man da besser. Man sagt ja immer so, das Beste ist immer, wenn man von Angesicht zu Angesicht spricht.
1: Also pass auf dem Asthma sind ungefähr 1200 Sender. Wie viel kriegst du davon rein? 300, 400, die Hälfte oder nur 50?
0: Das weiß ich nicht genau. Ich weiß nur, dass wenn ich da den Suchlauf einstelle oder so, da sind so einige, die da zu sehen sind.
1: Wenn du Suchlauf machst, hast du dann auf den Asthma eingestellt. Anderen Satelliten bist du ein Suchlauf machst.
0: Im anderen Satelliten? Ich hab doch keinen anderen Satelliten, ich hab doch nur Astra.
1: Ja, du kannst aber, wenn du Suchlauf machst, einen Satelliten anwählen. Ist da auch der Astra angewählt?
0: Ja, aber was sollen wir vertieft darüber diskutieren? Ich kann das dir sowieso nicht so genau sagen. Bevor ich da was Falsches sage, sage ich besser gar nichts.
1: Das ist meine Maßnahme, Kalle. Finde ich gut.
0: Ja. Der Gerhard, der hier war, der hat nichts von sich aus. Der hat längere Zeit mal geguckt, aber entweder, es kommt immer drauf an, wie eigentlich die Person so entwickelt ist. Der eine und der andere sagt, man soll den Suchlauf die Nacht durchlaufen lassen und dann nächsten Tag gucken, was ich gemacht hat. Oder der eine und der kann wenn die ein bisschen schneller sich programmieren lassen, also runterkommen und so, ne? Aber dann das läuft da so langsam.
1: Hast du einen Receiver oder ist das Ding in deinem Fernseher?
0: Ich habe eingebaute Receiver. Nein, ich habe keine Receiver separat. Ich habe eingebauten Receiver, eingebauten Receiver, wenn Kabel und oder noch den dritten Receiver, der nicht mehr funktioniert, mit diesem DVB-T.
1: Ah, Kalle, ich denke mal, da macht keinen Sinn. Müsste ich mal vorbeikommen.
0: Damit auskennst du vielleicht ja. Und wir hatten auch schon mal hin und wieder mal ein Funkamateur, der ist Lettergolf 3 Hotel Süddeutsch oder der wohnt da in Bonn, jedenfalls. Der war auch früher Radio- und Fernsehfachmann. Ne? Und einmal hat er zu mir gesagt, hatte, wenn man sich jetzt treffen tut, oder sprechen tut, er kann nicht zu dir hinkommen, weil er rollstuhlbehindert ist und weil er im Altersheim wohnt oder im Wohnheim. Ne? Aber er sagte, wenn man jetzt mit ihm bei Video sprechen würde und du würdest ihm das Fernsehen zeigen und sonst was da zeigen, dann könnte man sogar die Programme oder wie gesagt, den Arbeitsprogramm von dem Fernsehen ausdrucken lassen im Internet.
1: Ja, kann gut sein, aber ich kenne einen, der da ganz genau drüber Bescheid weiß. Das ist der Roland, auf dem Remscheider. Der weiß das mit Sicherheit ganz genau.
0: Ja, aber nicht mein Sortiment, tut mir leid. Wenn du dich damit auskennst, wenn du dich mit dem verstehst, von mir aus, ich nicht.
1: Ja, rauszukriegen, was mit der Sattanlage los ist, das auch hin. Aber, ja. Ich komme mal bei dir vorbei, Kalle.
0: Kann ich machen. Wenn du möchtest.
1: Ja, aber bei mir ist das schlecht mit Terminen machen, ne? Weißt du, mit meiner Tochter, ne?
0: Bist du eine wichtige Hauptperson? In welchen Zeiten kannst du, welche Zeiten kannst du nicht? Warum ist deine Tochter, ist sie wahrscheinlich nicht so ganz selbstständig wie du?
1: Habe ich dir doch im Bergheim erzählt. Hast du nicht zugehört?
0: Ja, der hat doch was kaputt gehabt beim letzten Mal.
1: Kalle, pass auf, ich mach jetzt mal Schluss und dann quatschen wir die Tage nochmal, ja?
0: Prost, Menschenkind.
1: Okay, Kalle, ich bin raus, ja? Hier war Delta Lima 2, Alpha Tango Zulu. 73, Kalle.
0: Halt dich aufrecht und komm mal wieder, hi.
1: Mach ich, ciao.

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1: Hier ist der Maskuki, du rote Kopf. Ihr bist ganz stark verrauscht, lieber Freund. Hier ist der Maskuki, du rote Kopf.
0: Dann liegt es daran, dass ich nicht, die Antenne nicht in die richtige Richtung gedreht habe. Wenn ich verrauscht bin, recht schönen guten Abend, gerne.
1: Ja, einen schönen guten Abend, lieber Freund und Kupferstecker. Ferdinand à la carte. Kommst du wieder auf 2 Meter?
0: Ja, ich guck mal, ob das besser wird, wenn ich hier die Antenne noch. Ja, jetzt ist hat den Server abgeschaltet. Es müsste aber besser sein.
1: Ja, jetzt ist es ein kleines bisschen besser. Auf jeden Fall besser als wie du anfangs reinkamst.
0: Ich kann die Antenne, da müssen wir in eine andere Richtung drehen, nicht? Also guckt nicht richtig zum Drachenfeld. Wenn ich die Rückseite richtig zum Drachenfels habe, ist das Signal auch laut. Das ist also quer ab irgendwie. Naja, Kalle, wie geht's? Hier ist Stingo 3, Golf Echo.
1: Ja, wieso sagt er sein, mein alter Mann und neuer Mann, ne? Ich hab mal, vor einigen Tagen habe ich mal ein neues Jahrgang gekriegt, ne?
0: Was hast du bekommen? Das habe ich nicht verstanden.
1: Wenn man einmal im Jahr einmal ein bisschen Geburtstag hat, wird man ein bisschen älter als wie sonst, ne?
0: Ja, du bist ein Jahr älter geworden, dann herzlichen Glückwunsch dazu. Also, aber du bist ja noch immer ein junger Hüpfer.
1: Zu deiner Willigkeit ja. Streite ich ja auch nicht ab. Da komme ich auch nicht nach. Ne? Oder die da schon gegangen sind. Die einen kommen später und die anderen. Ja, weißt du, wenn man so hört, der eine stirbt früher und der andere stirbt später.
0: Ja, so ist das halt. Ja, okay, was kann man sonst berichten? Ich habe hier irgendwo auf einer Frequenz in der kurzen Welle zugehört. Wenn ich mal ein V gab, da kam die Station von der anderen Seite auch mit dem V. Dann habe ich ein Fragezeichen gegeben. Da ist er nicht mehr zurückgekommen. Nicht? Also ich habe mein Rufzeichen nicht offengelegt auf der kurzen Welle, weil ich immer vorher wissen will, mit wem ich funke. Also ich rufe nur an, rufe ICQ. Aber auf 4-2 Meter, lokales Relais, naja, das geht ja schon deutschlandweit durch den Verbund, aber es war mal nur lokal der Drachenfels und da rufe ich dann auch schon mal Trikot, nicht? Und weil das ja eigentlich nur die Umgebung betrifft. Aber auf der kurzen Welle kann man nie vorher erwarten, wer einen da anruft. Also da rufe ich nie Trikot, auch ein Contest nicht. Nicht? Also, weil ich immer zu lange brauche, um die Rufzeichen zu verstehen. DL2 Kilo Hotel Golf, hier ist Stingo 3 Golf Echo.
1: Wir sind mal gelehrt worden, man sollte eigentlich Trikot rufen, wenn die Person mehr wie 300 Kilometer von dir entfernt ist. Sollte was in der Richtung rufen oder ansprechend vertreten. Du weißt ja, dass jetzt der andere Relais von jetzt mehr oder weniger FM Digitalfunk ist, ne? Das heißt jetzt, du kannst jetzt, wenn du es auf dem FM denkst, du bist digital, du kannst sowohl wie in deinem eigenen Raum bleiben, und du kannst auch durchaus in anderen Räumlichkeiten vertreten sein.
0: Okay, ich habe nicht alles richtig verstanden. Irgendwas, also deine Modulation ist, ja, wieso ist das für meine Ohren nicht so gut verständlich, nicht? Also, ich weiß nicht, wie meine Modulation klingt, aber ich hoffe, du kannst mich gut hören. Jo, das dazu, lieber Kalle. Ich werde mal wieder auf die kurze Welle gehen. Ich hatte ja Erfolg mit meinem Ruf und bedanke mich dafür, dass du mich da angerufen hast. Wünsche dir noch einen schönen Abend und bis bald mal wieder, Kalle. DL2 Kilo Hotel Golf, hier war DL3 Golf Echo.
1: Ja, du bist auch ein angenehmer Genosse. Da kann man doch auch eine Antwort darauf geben, auf deine Antwort, egal. Ob das eine kurze Sache ist oder eine lange Sache. Ne, und weißt du, ich komme da nochmal zurück. FM digital, das heißt, du kannst bundesweit mäßig vertreten sein oder du kannst im örtlichen Bereich vertreten sein. Das heißt, örtlich dafür so im Umfeld von Bonn vertreten bist.
0: Ja, das verstehe ich schon, aber früher, bevor das Relais nicht in dem Verbund drin war, da war der Einzugsbereich doch wesentlich kleiner. Das war dann noch der rund um Siebengebirge, nicht? Aber seitdem das da mit dem Verbund da ist, da geht es dann ziemlich weit auch nach Nordostdeutschland rüber, nicht? Also das habe ich hier schon gehört und beobachtet, nicht? Aber macht nichts, das gefällt mir, ja. Tschüss, Kalle.
1: Ich spiel dich irgendwo dahin, da wo du musst. Und dann kommst du irgendwann wieder, wie ein Luptikus, wieder vorbei.

0: Tango Tango in Dortmund. 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
1: Weißt du Bescheid, nicht? Ne?

0: DM8JM, DM6DM.
1: Ja, ich muss was sagen, das funktioniert, auch wenn es von meiner Seite wahrscheinlich ein bisschen rauschen wird, weil ich nur mit 10 Watt arbeite.
0: Ja, rauschen habe ich auch hier drauf, wobei das Relais hier mit 10 drüber steht. Also da dürfte der Rauschanteil relativ gering sein, aber ist zu machen.
1: Olga, man kann mit 10 Watt rauschen mit 20 Meter Kabel aus dem Wohnzimmer. So läuft, würde ich sagen.
0: Ja, das kann man auf jeden Fall mal mitarbeiten, das ist kein Thema.
2: DM9CAV.
0: Und DM9CAV, DM6DM, DM8JM.
2: Schönen guten Tag, ihr Hasen. Ja, läuft das hier? Ralf, das ist jetzt die Außenantenne, das zweite Bild, was ich hier geschickt habe. Aber, ja, genau.
0: Ja, für mich jetzt kein Unterschied, weil das Relais knappe 10 drüber steht. Also von daher, bist du rauschfreier als Jensemann.
2: Das ist doch nicht normal, das ist einfach nicht normal, Schrott.
0: Ja, ja, der Jensemann ist starker voraus als du. Ja. Aber gut, wenn er da 35 Meter Kabel dazwischen hat und irgendwas anderes noch hat, dann ist das so.
2: Ja, immer mit der Ruhe, Mädels. Immer mit der Ruhe, lass jetzt sein.
0: Ja, wir sind doch ganz entspannt. Alles gut. Ja, das wird schon laufen.

Bitte? Ja, ich sagte, ich muss mal eben kurz das 600 Ohm an Ohr legen. Ja, dann mach mal eben. Rosi, bist noch da? Natürlich bin ich noch da, lieber Ralf. So, ich dachte schon, er ist hinten runtergefallen.

0: Hey, alles gut, alles gut. Ja, ich bin nur gerade mit diesem Mesh-Core hier zugange. Das habe ich auch mal eingerichtet jetzt hier und ja, das funktioniert auch. Mesh, was ist das denn für ein Call? Mesh-Core, das ist so ein, so was wie Mesh-Testing oder Mesh-Com oder wie das auch alle heißt. Also, okay. Was kannst du damit? Du kannst schreiben wie WhatsApp, sag ich mal, nur dass das alles über Funk läuft hier, 869 MHz, irgendwie sowas. Also, okay. Ist der Jensemann wieder da? Der war nämlich gerade da so, glaube ich, dazwischen.
1: Lalalala, ich bin wieder da,
0: das ist ja mein Abzug, ihr Bein. Ja, geht doch, wunderbar, ist nichts dagegen. So schlecht zu hören, verstehe ich nicht. Du müsstest mal auf die Eingabe hören, da hörst du bestimmt besser. Nee, das fummel ich hier gar nicht. Das doch mal so wieder die Szene. Ich habe schon gerade wieder ewig gebraucht, um das so einzustellen, dass das jetzt wieder hier so ist. Ach du Schande, das soll heißen, du hast dein Funkgerät nicht im Griff. Nee, überhaupt nicht, und deswegen will ich die Dinger auch abspeichern. So, okay. Ja gut, das ist natürlich dann bald einfacher aus. Ja, das stimmt. Aber da kannst du ja über das Programm machen, was du da hast, den Repeaterbook.
2: Ja, das geht ja nicht. Das musst du ja dann freischalten lassen, das Programm.
0: Ja, muss die Bluetooth-Verbindung haben.
2: Nein, das Problem ist dann bei Ralf, dass du das freischalten lassen musst. Dann kostet dich für ein Jahr 17 Euro.
0: Ach, okay. Das auch noch.
2: Ja, muss ich über PayPal, musst du dich da registrieren und freischalten, dann geht das erst. Ne? Und da habe ich keinen Bock drauf. Das ist, für was wolltest du noch alle Geld ausgeben? Nee, nee.
0: Ja, das ist ja erst der Anfang, ne?
2: Ich habe jetzt erstmal meine Rufzeichenzuteilung bezahlt.
0: Ja, richtig, damit du mal aus dem Schwarzfunkermodus rauskommst.
2: Eben, ja. Das Rufzeichen habe ich mir eh nur ausgedacht.
0: Ist ja nicht schlimm, aber das war eine gute Wahl.
2: Ah, geht, ne? Und kann ich jetzt immer beibleiben? DU und so weiter, oder DM und so weiter, oder DL oder DZ oder was weiß ich.
0: Ja, du kannst ja machen, bis der Arzt kommt, ne?
2: Ah, naja, der Arzt, der kommt bald, wenn er so weitergeht, wenn meine Beine immer dicker werden.
0: Ach du Schande, das auch noch. Ja, du musst dich auch bewegen.
2: Ah, das wäre das Beste, was ich machen kann, stimmt.
0: Du weißt ja, was der alte Fritz gesagt hat, ne? Das läuft sich alles raus.
2: Jo, aber übrigens mit der X30 unterm Dach höre ich den Repeater auch, ne?
0: Ach so, okay. Das geht ja. Ja, wollen wir den, DM8LM da nicht vergessen, hier für die Runde. DN9, CAV, DM6DM.
3: DN9, CAV, DM6DM, Delta Mike 8, Japan, Mexiko, 4000.
0: Ja. Welche Antenne hast du denn jetzt da dran überhaupt?
3: Meine normale, die in dem Garten steht, auf 60 Meter oder was die steht.
0: So, okay. Ja. Gut. Ja. Ja, eine andere hast du ja nicht, ne? Genau.
3: Ja, also ich wüsste einfach mal, dass RG58 gegen Halbweg 6 oder Halbweg 7 oder Halbweg 5 getauscht werden. Dann wäre das wahrscheinlich auch schon besser, ne? Aber da ist einfach so viel Kabel dran. Guck mal, da gehen 20 Meter hoch ins Büro, na okay, 10 Meter hoch ins Büro und 10 Meter runter ins Wohnzimmer, ne? 7 macht, wird wahrscheinlich 30 dB Gewinn haben.
0: Ja, ja, das auf jeden Fall. Ne? Da brauchst du ja keine PA mehr. Das stimmt. Könntest du natürlich auch die so eine weiße Antenne, so einen Blindenstock da oben am Dach setzen, ne?
3: Kommt ja jetzt. Ich habe mir jetzt eine Affenschaukel bestellt. Den Fall habe ich noch. Da ist die Pfanne rausgenommen, da kommt die Affenschaukel da rein. Da kommt da ein 1 Meter Rohr drauf. Da kommt der Stelle da hin, fertig. Und am Dachgiebel kommt der Draht hin, das ist gut.
0: Ja, genau, so ist das richtig. Da wird ein Schuh raus.
3: Aber heute muss ich jetzt erstmal mein Kellerfenster da machen, hast du gesehen. So, morgen muss ich mal eben gucken, die Seite dann mit dem Turm einschmieren. Und dann werde ich das Unterhaus gar nicht zumachen. Oder mal gucken, wie schnell der morgen kommt. Abwarten. Und ja. Am Samstag kommen wir ja zu dir. Und dann, ja, muss ich morgen nochmal eben kurz in meinen Bus. Hast du heute mit Stoff immer kurz telefoniert? Wegen dem Laderegler, sagt der Radiosender, der Regler kann nicht kaputt sein. Er geht davon aus, dass die Batterie sich weggeballert hat, dass sie das nicht verkraftet hat. Sagt er, ist was bei jedem Fall Bleigel-Akku, ist das schon mal normal, dass da was kaputt geht. So, ich dann. Hat sich das ja gelohnt, wenn ich die Ende Mai bestellt habe. Jetzt nehme ich jetzt eine neue.
0: Also, okay. Ja, dann. Dann passt das doch. Ja, schön. Ja, wegen Samstag können wir ja morgen nochmal sprechen, dann final.
3: Ja, kein Problem, wie gesagt. Ich gehe jetzt mal eben kurz hier vom Band. Ich muss jetzt mal eben runter, mal gucken, was da unten los ist. Ich sehe jetzt, ich komme mit meinen Schwiegereltern und der andere Kollege war ja auch noch da, der hat das Dach da von der Terrasse,
0: ja, alles gut, kein Problem. Ja, dann mach dich mal dünner und vielleicht hören wir uns später noch.
3: Ja, wie gesagt, alles in Arbeit. Prima, alles in. Und
0: ja, alles klar, oh, kein Problem. Dann hören wir uns morgen.
2: Ach, jetzt hat er jetzt was daran gemacht. Ich verstehe nicht hier kaum, das ist richtig ekelig.
4: Jetzt hat er zusammenmoduliert. Der neue DSP.
3: Was ist los? Was ist passiert? Habe ich nicht verstanden.
2: Ich sagte, hat er das Dach jetzt gemacht von der Garage schon irgendwas?
3: Ja, der hat das schon abgedeckt, der hat die Platten drauf, der hat schon die erste Lage drauf. Nächste Woche macht er das fertig.
2: Ja, dann können wir noch an deine Antenne schnell rangehen jetzt.
3: Da können wir jetzt auch dran gehen, ja. Aber ich lasse das jetzt erstmal fertig machen und dann passt das schon. Dann können wir nächste Woche mal machen.
2: Aber man kann auch besser jetzt halt drauf rumtreten, wie hinter, wenn die Papphunde da drauf ist.
3: Wieso, der macht da richtige Pappe drauf. Das ist ja jetzt so eine Klebefolie, die erstmal drauf ist, so eine Selbstklebende auf den USB-Platten.
2: Ja, die Technik kenne ich ja. Ja, alles gut, mal gucken, vielleicht finde ich ja morgen mal Zeit, vielleicht komme ich mal morgen beim Roller rum.
3: Ja, du weißt ja, wo mein Haus steht, Schatz.
2: Ja, ich muss erstmal morgen den Sandkasten von dem Kleen zusammenbauen, dann muss ich noch irgendwie gucken, wie ich noch ein paar Tüten Spielsand hier hinkriege.
3: Scheiße, die hätte ich dir vorhin schon einfahren können.
2: Ja, egal, habe ich aber auch nicht mehr dran gedacht. Und irgendwie war auch eben, allgemein ist mir heute nicht so gut, wie mir sein soll. Haben da vorhin auch gegrillt und irgendwie, uns beide geht es hier nicht so gut heute, irgendwie, keine Ahnung. Ich sitze auch hier oben, ich habe wieder dicke Klumpen und wenn das jetzt, na, egal, ich werde morgen früh nochmal eben zum Doc wandern. Das ist mir wichtiger wie alles andere.
3: Alles klar, ich bin jetzt mal eben kurz hier weg. Tschüss, dich habe ich auch gehört. Schönen guten Abend nochmal und ja. Alles, wir hören morgen, ja. Tschüsschen, auf Tschüsschen.
0: Jo, Gespräch bis dahin. So, jetzt lass mal den DSB hier rein.
4: Jawohl,
0: der neue
4: DSB, grüß dich da. Ja, also sieht aus, ich kann doch sagte gerade, ihr seid hier oben abgewandert. Gerade, wir waren so schön im Gespräch, da unten auf einmal waren alle weg. Jo. Ja, so sieht's aus, genau. Nochmal Mikrofon zurück.
0: Ja, grüß dich, hier am Mikrofon der Ralf, DM6DM. Und dann gebe ich direkt das Mikrofon hier zum Chris hier rüber. Oh, alles klar, ja, hallo, ne, Dirk. Lange nicht gehört, war aber doch wieder erkannt. So, mittlerweile habe ich jetzt 14 Stationen hier schon, ne?
4: Jo, das ist doch gut. Ja, jetzt wird er noch immer mehr werden, ne? Und irgendwann hast du den richtigen dabei, dass du auch rauskommst da. Genau, so sieht's aus. Ja, Ralf, ich bin ja auch hier in Oberhausen, ne? Aber ich denke mal, das weißt du ja. Hast du bestimmt schon von gehört.
0: Ja, habe ich schon gehört. Dann weißt du auch, wo ich bin. Hier im Bereich Hückeswagen, Wipperfürth, die Ecke, B-Wortalsperre.
4: Ah ja, ja, sag mir was, ja, ja. Ja, das klappt ja hierüber ganz gut, aber dass der Christoph vorhin sagte, dass die über München-Gladbach arbeiten können, das hat mich ein bisschen gewundert.
0: Das klappt ausgezeichnet, da ist er zwar ein bisschen angerauscht, das klappt hier besser, aber MG, geht von mir aus hier wunderbar.
4: Ja, klar, warum nicht, ne? Ja, klar, wenn alle reinkommen, soll das ja auch nicht das Problem sein. Nö, ja, aber in Dortmund oder so habe ich auch keine Probleme. Ja gut, ich habe mein Tele natürlich auf dem Dach und deswegen klappt das einigermaßen ganz gut.
0: Ja, absolut. Also kein Rauschen, kein Klistern, kein gar nichts, alles Paletti.
4: Ja, das hört man ja
0: immer
4: gerne. Ja,
0: Christoph,
4: bitte. Dann
0: mach
4: du mal weiter jetzt hier.
0: Mal gucken hier. Ich mache jetzt mal die X30 unter Dach dran, weil am besten funktioniert meine Gartenantenne bis jetzt. Ralf, weißt du nur zufälligerweise, was ich vorhin gesagt habe, der Dortmunder steht bei mir, ist 7 oder ist 9? 7. 7 stand dort. Ach, steht das jetzt auch, ne, mit der Linksantenne, die zweite Bildebene. Der erste war ja die Antenne da auf dem Dinger, sondern der andere ist ja die fest installierte X200. So, und jetzt gehe ich nochmal hin, jetzt stecke ich mal eben um auf die X30, mal gucken, wie das geht. Da bin ich auch mal gespannt. Dirk, was hast du für ein Gerät am Start?
4: Meine Gerätschaft, das ist die 9700. Ja, und ich glaube, das Mikrofon, das FM30, das war, glaube ich, von dir.
0: So, okay. Ja, das kann natürlich sein, ja. Ja, das ist auch schon, zumindest schon mal älter als ein Jahr.
4: Ja, das ist auf jeden Fall richtig. Das war, glaube ich, das letzte Mal, wo du das im Angebot hattest. Ja, da habe ich nochmal zugeschlagen. Ne, mittlerweile habe ich 3 Stück davon. Das andere ist ja die 7300 MK2, die ich noch hier habe. Und die, da hier so die 710er, die habe ich auch noch hier stehen. Ne? Ja, und dann auch noch ein paar Mobilgeräte, die 75er. Ich habe zu viel, viel zu viel.
0: Also weißt du, besser haben als brauchen, ne?
4: Ja, besonders in Reserve. Falls mal einer ausfällt. Ja, und wie gesagt, ja, ich habe auch Glück hier, dass ich meine Antennen alle aufbauen kann, mehrere sogar. Ja, und ja, das ist hier mein Vorteil, obwohl ich hier zur Miete wohne.
0: Ja, das ist immer schön, wenn man das kann, wenn man sich da so austoben kann und machen kann, was man will eigentlich. Das ist immer sehr von Vorteil. Ne? Das heißt also, Kurzwelle bist du da auch vertreten.
4: Ja, 10 Meter zumindest jetzt noch im Moment. Wir arbeiten ja an der nächste, aber wie gesagt, im Moment, ich habe jetzt erstmal eine Operation vor der Nase. Ja, das ist alles immer ein bisschen kompliziert. Nee, also Kurzwelle habe ich eine Langdrahtantenne von knapp 39 Meter. Die geht hinten mit ganz hinten im Garn rein, ungefähr auf knappe 8 Meter Höhe. Und dann habe ich noch einen Vertikalstrahler oben drauf, da diese G-Max, Ne, D-Max nicht. Doch für 10 Meter die. Mein Gott, da ist doch die D-Max. Ja, genau.
0: Okay, kann ich jetzt nichts zu sagen, weiß ich jetzt nicht. Aber ja gut, da kannst du zumindest mal schon hervorragend 80 machen, da bist du schon mal sehr gut mit aufgestellt.
4: Wie denn, ne? Ja, du, ich kann alle Bänder. Ich, mit der Langdrahtantenne, da habe ich ja den SG3000 dran. Naja, das ist ja so eine Endfett. SG3000 sagt ja, ob ich sauber. Also ich habe alle Bänder, also hervorragenden Empfang. Frag, kannst du Christoph fragen. Also ich, wenn andere hier, zum Beispiel die Eulenrunde, die auf 80 Meter im Mais, wenn die sagen, da ich habe schlechten Empfang, dann höre ich die mal noch sehr gut.
0: Ja, okay. Ja, das ist doch schon mal sehr gut. Ja. Ich habe hier 24 Meter Draht in der Luft auf ja, unterschiedlichen Höhen. Ich sage jetzt mal von 10 auf 6 Meter. Oder ja, den Anmast kann ich noch höher setzen. Dann sind wir auch 10 Meter. Über Eck gespannt, 24 Meter in der Luft.
4: Jo, das ist ja schon mal was. Und da ist Dipol oder was? Denke ich mal, ne? Ja, wie gesagt, Dipol kann ich nicht. Ich kann nur Endfett setzen, ne? Ja, aber wie gesagt, mit dem SG3000, das ist die beste Alternative da, ne? Ja, und die, wie gesagt, die G-Max, das ist ja der Vertikalstrahler von 10 Meter oder was. Hier von Grazioli, der mit der dicken Spule in der Mitte. Und der tickt auch hervorragend, also. Ich kann mich nicht beklagen, FT8, einmal rund, also ich habe bis jetzt alle Regionen erreicht, außer Alaska, da, aber die wollen da nicht funken.
0: Ja, die sind so selten drauf, da ist ganz selten jemand drauf. Nee, das ist auch bei mir ja, nicht eng gespeist, da ist ja kein 1,49er dahinter, sondern ich habe am Mast habe ich einen Matt 180. Langdraht-Tuner dran und der läuft dann hier über den 7-3er. Von da aus wird der auch direkt mit Steuerkabel angeschlossen und Mantelwellensperre direkt am Einspeisepunkt, also vor dem Antennentuner, sodass die Antenne da eigentlich ziemlich alleine arbeitet.
4: Ja, so ungefähr habe ich das ja auch. Vor dem CG3000 habe ich ja auch eine Mantelwellensperre und geht dann direkt hier in den 7300 MK2 und dann habe ich auch direkt hier von diesem CG3000 diesen, ja, wie soll man sagen, diesen Switchkasten dabei gekauft, den man direkt hinten auch in die Einkommen reinstecken kann und dann wird er auch automatisch getuned direkt vom Gerät aus.
0: Hallo, ja, also so alles andere macht doch keinen Sinn, das stimmt. Aber ich glaube, der Chrissy müsste jetzt mal so langsam wieder da sein. Ich meine, ich hätte den noch zwischendurch gehört. DN9 CAV, bitteschön.
5: Ja,

0: wie soll man sagen, diesen Switchkasten dabei gekauft, den man direkt hinten auch in die Eikom reinstecken kann und dann wird der auch automatisch getuned direkt vom Gerät aus.
1: Hallo? Ja, also so alles andere macht da keinen Sinn, das stimmt. Aber ich glaube, der Chrissy müsste jetzt mal so langsam wieder da sein. Ich meine, ich hätte den noch zwischendurch gehört. Der 9 CAV, bitteschön. Ja, der D9 CAV ist wieder da. So, das ist jetzt die X30 Unterdach. Mach mal einen Stummen, bitte eben. Ja, leichtes Rauschen, aber da muss man, also wenn du modellierst, ist da für mich kein Unterschied hörbar. Das ist schön, das ist ja, dann funktioniert das auch. Aber hier unten mit der X30 Unterdach steht der Dortmunder Rallye hier nur eine S5. Ne? Also sind vom Empfang her mit der X200 draußen sind da zwei S-Stufen. Ne? Na gut, das ist beachtlich. Das ist beachtlich, ja. Da würde ich ja wieder umstecken. Aber ich wollte nochmal gucken, ob es funktioniert. Ne? Ja gut, jetzt könnte ich noch andere Sachen hier ausprobieren, aber mache ich später. Ich steck wieder um, ich melde mich sofort wieder. Ja, steck du mal um. Du bist ja der Stecker vor dem Herrn. So, auf, dass das richtige Werbel triffst.
0: So, ich denke mal, der ist schon wieder unterwegs. Ich glaube, der ist schon wieder unten. Ja, das ist richtig, ja, ne? Ja, und dann habe ich, wie gesagt, für UKW habe ich noch eine Big Wheel. Rundum, horizontal, klappt auch ganz gut. Also, ich bin gut ausgestattet, ich kann nicht meckern.
1: Nee, du, das hört sich alles sehr, sehr ausgewogen und gut strukturiert an. Das passt schon. Ja, das ist ausbaufähig. Kann er ja.
0: Ja, auf jeden Fall. Das ist ausbaufähig, das stimmt. Ja, mit dem Rotor wollte ich mal nächstes Jahr vielleicht nochmal dran gehen, dass ich da oben noch eine Richtantenne drauf kriege. Aber das steht noch ein bisschen in den Sternen, da bin ich noch ein bisschen am Wanken da, ne? Aber ich glaube, da war gerade eine Station, die sich dazwischen melden wollte. Würde ich das mal los?
1: So, ich bin dann wieder da.
0: Und dann was?
1: Da. Der DN9 CAV im Gespräch mit DN9 DSP und Delta Mike 8. Delta Mike. 6 Delta Mike. Mein Gott, DM6 DM. Mann, furchtbar. Ja, das ist nicht schlimm. Irgendwann ist da dran. Der Dirk hat DO, was war das? DO6 oder was war das?
0: Nein, DN9 DSP. Digitale Signalverstärkung. Ah, wie heißt das nochmal da? Das Ding? Digitalprozessor, so.
1: Delta November 9 DSP.
0: Ja, richtig, genau.
1: Ach so, ich hatte vorhin DO9 DSP, deswegen hatte ich gerade nochmal gefragt, deswegen hatte ich auch vorhin gesagt 80 Meter.
0: Ach so, ja, keine Frage. Ja, viele Gespräche da mittlerweile so schnell aus, dann kann man das auch als O. Ja, das stimmt. Nee, aber DR9 ist richtig.
1: Ja, okay, dann habe ich das zwar innerlich, das ist ja kein Problem, alles gut. Das ist genauso ein DN wie ich auch. Ah, okay. Ja, habt ihr nicht fast zeitgleich die Prüfung gemacht, oder habe ich da was Falsches im Sinn?
0: Da hast du was Falsches im Sinn, weil ich habe die zweite Prüfung gemacht überhaupt. Das heißt, das war ja die erste Prüfungen, die waren ja im Friedrichshafen gewesen. Und ich habe die erste Prüfung in Dortmund mitgemacht.
1: Ah, okay, ja, das ist sehr gut. Ja, und ich habe die letzte in Dortmund nach den alten Prüfungen gemacht, die A-Klasse.

0: schreiben, ne?
1: Ja, da kann sie ja gut schlafen, ne? Das stimmt, das stimmt. Ja, so ist das. Jo. Ich habe am, kann ich dir genau sagen, habe ich oben ein Schild, ein Nummernschild hängen. 13.07.24 habe ich die Prüfung gemacht.
0: Ja. Ja, das ist, dann haben wir die gemacht, der Roland und ich. Wir haben die im April, glaube ich, gemacht. Ich weiß es gar nicht mehr. 24, ja.
1: Okay, ja. Ja, ist auch nicht schlechter. Ist doch gut. Jo. Ja, so ist das. Ja, normalerweise bin ich auch schon viel eher dran gewesen, aber die Faulheit hat gesiegt. Ich habe ja damals einen Kumpel gehabt, der war Funkamateur, aber der ist leider verstorben. Und da habe ich alles wieder hingeschmissen, weißt du? Und das war schon in den 80er Jahren. Schade drum eigentlich.
0: Ach du, hör mal, da darf man nicht traurig drüber sein. Jede Zeit ist seine Zeit so wie es passt und ohne Stress, wenn man das so durchzieht, dann ist das völlig okay.
1: Ah, sicher. Naja, wir sind zufrieden, aber dann ist arm und ist ja halt klappt ja, ne? Funktioniert. Das ist die Hauptsache dabei. Gut, dann werden wir jetzt das Mikrofon nochmal zum Christoph, sonst fühlt er sich doch hier so allein gelassen.
0: Nein, auf gar keinen Fall. Und ich merke gerade, ich habe gar keinen Stromanschluss an der 7054. Komisch, komisch. Ach, du Schande. Das heißt, du sendest ja nur mit verringerter Leistung. Ja, QRP oder noch weniger, ne? Da muss man überlegen jetzt. Das klappt immer noch da ohne. Die Antenne bleibt da so stehen, verärmt. Ah, lass sie durch. Okay, das passt schon.
1: Dann hast du ja nur 5 Watt auf dem Kessel. Wenn du keine Lade dicken dran hast, hast du ja nur 5 Watt auf dem Kessel.
0: Oh, jetzt nur 5 Watt, genau. Ich habe kein Ladekabel dran, richtig. Ja. Du könntest aber ein bisschen lauter werden von der Modulation, weil der Druck ist schön kräftig. Ja, das kriegen wir hin, warte, so. Das ist jetzt angenehmer für dich, Ralf. Ja, das ist schon besser. Ja gut, dann bin ich zufrieden. Dann habe ich die Modulation mal auf 100% aufgedreht hier. Wenn ich das alles sonst nur immer auf 50 stehe, weil es war der eigentlich mit dem Originalmikrofon hier reicht. Ja, das reicht auch normalerweise. Bespreche ich ja auch, weil anders habe ich ja nicht hier dran. Ja, das hört sich auch so gut an, auf jeden Fall. Ja, du weißt ja, das liegt nicht am Gerät, das liegt an dem Typen.
1: Genau, die Stimme macht das.
0: Aber was wolltest du sagen, Chrissy? Der Doc hat dich gebügelt. Das liegt an dem Mann, der am Gerät ist. Ja, genau, das sag ich ja, genau. Nur wer davor sitzt. Aber schön, schön, dass es hier so klappt, da, dass wir uns da unterhalten können. Ist, ob hier, ob da, ob dort. Ja, ist nett. Leider nur über den Repeater direkt nicht, aber ja, alles gut. So funktioniert das auch. Für mal ein Stündchen schnacken oder sowas ist das doch.
1: Jo, aber Entschuldigung, jetzt nochmal dazwischen die Tür rein.
0: Welchen Typ?
1: Jo, hör mal, der André wollte doch eigentlich auch mitgezogen sein, nicht dass der gerade die leise Station war. André, bist du auch noch hier?
0: Delta Mike, Japan, Mexiko, bitte kommen.
2: Ja, schönen guten Abend, meine lieben Funkfreunde. Ich spreche die Amateurfunkstation Dora Mike 8 Japan Mexiko in Duisburg.
0: Ja, hier am Ohr hast du den Delta November 9 Charlie Hotel Victor, der Christoph. Mit in der Runde ist da der DSP und der Delta Mike 6 Delta Mike, der Ralf.
2: Irgendwie hast du das nicht so verstanden, mein Schatz.
0: Nein, weil ich ja doof bin. Ist ja egal. Aber das dauert nicht mehr lange, dann habe ich dann den Griff.
2: Immer der Kraftstoll ist immer zu dem.
0: Ich war jetzt mit meinen Gedanken gerade in der weiten Welt unterwegs.
2: Gut. Da in der weiten Welt, das ist gut. Ja. Ja, nee, das war mein Kollege, der hat da mal gefragt, ob wir nicht ein paar Schienen auf unser Auto ballern wollen, ob wir nicht so vernünftiges Licht draufhauen wollen. Er würde mal ein Geschäft reden. Weil unsere Karre wird ja gekauft und da könnte man ja auch mal vernünftige Beleuchtung drauf machen, mein Gott.
0: Ach so, okay. Ja, warum nicht?
2: Ja, weil ich habe noch vierkant Material habe ich noch hier. Ja? So 4x6 Meter oder so, oder 4x6 Meter Stangen und noch so ein bisschen. Vielleicht dann könnte man so ein bisschen anfangen. Ja, aber mal gucken. Weiß ich noch nicht. Naja. So, ich wollte mich aber jetzt allgemein von euch nur verabschieden, weil ich jetzt erstmal was essen gehen werde. Weil ich war nämlich immer noch nicht in der Küche.
0: Ah, nee, Junge, dann hau mal rein. Nicht, dass du hier vom Fleisch unterhältst.
2: Nee, das werden wir ja am Samstag sehen, wer vom Fleisch fällt, Heidi, ne?
0: Ja, aber nicht so viel, ne? Also die Junge, die Junge holt ein paar Würstchen und dann wartet.
2: Du brauchst deine Würstchen holen, du bist dicke mit.
0: Ja, okay. Ja, dann, das reicht. Für mich reichten zwei Würstchen.
2: Mein Gott. Das brauchen wir ja gar nicht die Grill mitbringen. Die können wir ja auch Gasgrill machen, aber da bringe ich meine Alukiste mit.
0: Ja, meine ich doch. Gasgrill wolltest du doch eh mitbringen, oder was wolltest du mitbringen?
2: Ja, genau, aber für zwei Würstchen bringe ich doch keinen Gasgrill mit. Mein großes Grill und eine Flasche und was nicht alles. Aber da bringe ich eine Pfanne mit, die mache ich in meinem Gasgrill, in meiner Alubox. In meiner Campingbox. Da kann ich besser die Würstchen machen, als wenn ich jetzt anfange, hier den großen Grill einzufallen.
0: Ja, das ist mir egal. Das kannst du auch. Den Gaskocher, oder was meinst du?
2: Ich hab nur so eine Outdoor-Küche, die man aus Alu-Küche holt.
0: So, okay. Ja, weiß ich nicht, was das ist. Keine Ahnung. Ja, wenn das besser geht. Gas brauchst du nicht holen. Gasflasche habe ich hier.
2: 10 Würstchen habe ich. Wenn das reicht, Würstchen immer, da lohnt sich ja der ganze Aufwand gar nicht.
0: Ja, dann machen wir wenig Aufwand.
2: Okay, dann bringe ich den Grill mit. Ja. Gut. Also, Christoph, wir gehen vorher noch einkaufen, bevor wir zum Reis fahren, ne, damit das schön wird.
0: Geil zum Metzger. Metzger? Okay.
2: Metzger, bei der Pfanne oder was? Ja. Der 90SB, wo ist denn der andere, Tony? Da ist ja auch noch hier. Unser Dio9LC oder ist das der Bett?
1: Ja, der Dio9LC, der wollte eigentlich mitgezogen haben. Deswegen, wir haben den aber die ganze Zeit irgendwie. Ja. Ist dann irgendwie untergegangen, dass der noch mit dabei war oder mit hochziehen wollte.
2: Das ist von euch mal Charlie. Wir rufen zurück Delta Mike 8, Julia Mike.
1: Nein, nein, ich bleibe nur 3 Tage drin. 3 Tage nur, das passt schon. Alles gut.
0: Ja, ich hab gedacht, ey, du hast ja gestern dann gesagt, du musst ins Krankenhaus und hin und her und deine Tochter kommt. Ich dachte immer, das wäre schon dein Ultimatum gewesen. Die Leute, die ich das gestern Abend dann, deswegen war ich ein bisschen verwundert, da wollte ich mal nachfragen. Okay, ihr Lieben, so, ich bin wie gesagt jetzt erstmal raus. Das ist jetzt zum zweiten Mal, dass ich mich abgemeldet habe. Mir ist aufgefallen, dass der Kanalwächter noch nicht hier war. Vielleicht kommt er ja noch aus Dortmund. Also ansonsten wünsche ich den Zuhörern einen angenehmen Abend und ja, ich bin dann erstmal raus. Ne? Mit in der Runde, wie gesagt, DM6M, DM9 CAV, DM9 TSP und hier war Delta Mike 8, Julia Mike und Südpol, ich schließe erstmal und komme vielleicht gleich nochmal wieder. Adieu. Alles Klärchen, ja, genau, wir hören uns irgendwie, irgendwann. Alles klar, Mats Mucke, ohne Ohr.
1: Jo, alles klar, Jens, ohne Ohr, hau rein, zum zweiten Leute.
0: So, ihr Lieben, ich werde jetzt gleich auch mal abkneifen, weil ich habe noch keine Nachrichten heute geguckt und da wollte ich jetzt gleich mal eben die heute Show gucken, beziehungsweise heute mal eben gucken.
1: Oh, jetzt sagen gerade nichts. Sehr gut, also kein Problem. Mach grad, bring dich auf den neuesten Stand. Man hört und stört sich bestimmt mal hier mal wieder. Kein Problem. Tritt doch bitte, wenn du da jetzt hörst.
0: Nee, okay. Dann bin ich da auch raus. Jo, wir holen uns mit Sicherheit für dein Vorhaben im Weißen Haus. Alles Gute. Und vielleicht hören wir uns auch noch am Wochenende. Alles klar, das soll es von mir gewesen sein. DMM 6 TM.
1: Jawohl, alles klar. Ralf 73. Und wir hören uns bitte wieder. Der 9 DSW macht auch mal Kurs 17 hier. Alles klar, bis später.
0: Jo, bis später.
3: DM9, mein Gott, CAV. Ralf, Dirk, DM6 und DM9 DSP. Ich mache dann auch QSY hier. Ralf, bis später.
0: Ja, seid ihr jetzt da auf der anderen Frequenz dann? Da höre ich mal rein dann gleich, ob ich euch höre.
3: Ja, die 144.5875.
0: Ja, okay. Ja, dann guck ich gleich mal.
4: Sag mal, ich will das mal an mein Handy, bitte.
0: Ja, bitte.
4: Ja, einmal bitte aufs Handy schauen.
0: Also, ja. Runtergehen und ihm einen guten Nachtkuss geben.
4: Ja, du musst das Funkgerät in der Hand nehmen und ihm gute Nacht sagen. Mal gucken, wie blöd er reagiert.
0: So, okay. Ja, da kann man machen.
4: Er hatte gerade einen Status geschickt, gute Nacht bei WhatsApp. Also, ich dachte, vielleicht kannst du mir mal gute Nacht von mir sagen. Mal gucken, was er davon hält.
0: Jetzt habe ich da bald ein Video laufen hier. Oh, leck mir am Arm. Ja, nee, das geht ja gar nicht. Oh, ja, okay. Ja, jetzt mache ich mir erstmal hier, gucke ich mir erstmal das an hier.
4: Ja, das ist was, was ich mir angucke. Alles klar, soll ich bitte so mal endlich weggehen, 8 M und ja, wie gesagt, der Kanalwächter war heute auch nicht da und das geht, ne? Das geht ja gar nicht. Ich weiß gar nicht, was mit dem los ist, ne? Oh, warte mal. Oh, das ist aber gar nicht gut, was ich gerade lese.
0: Ja, dann liest mal ganz in Ruhe und wir hören uns. Alles Klärchen.
4: Ja, alles klar. Ich schreibe dir gleich nochmal WhatsApp.
3: stelle um auf Lokalfrequenz, ja, also du weißt Bescheid. Jetzt ist mein Radius bis später, D9 CRV, Kurs Y.

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